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1: Habt ihr Lust auf eine spannende Thriller-Serie, welche ihr bei einem gemütlichen Serienabend ansehen könnt? Dann ist Gestern waren wir noch Kinder die perfekte Wahl für euch. Die Serie handelt über die scheinbar perfekte Familie Klettmann. Das Leben der Familie ändert sich jedoch drastisch, als der Vater Peter seine Frau Anna an ihrem 44. Geburtstag umbringt. Er gesteht zwar die Tat, doch die Gründe dafür bleiben lange ein Rätsel. Die Handlung verläuft auf zwei Ebenen. Nach dem Mord versucht Vivi, die älteste Tochter, herauszufinden, aus welchen Gründen ihr Vater ihre Mutter getötet hat. Auf der anderen Ebene sehen die ZuschauerInnen immer wieder Ausschnitte aus Peters und Annas Leben, als sie noch jugendlich war. Vom Kennenlernen bis hin zu dem Tag, an dem Peter sich entschied, Anna zu töten, werden alle Entscheidungen und Handlungen aus Peters Sicht gezeigt. Dadurch wird deutlich, welche Leben die beiden, besonders Peter, geführt haben und welche Beweggründe es für den Mord gegeben haben könnte. Jede Folge liefert neue Gründe und Beweise für den Mord, während Vivis Leben im Hintergrund weiterverläuft. Sie kümmert sich um ihre zwei Geschwister, zieht zu ihrem neuen Freund und versucht, zurück ins Leben zu finden. Jedoch ist alles schwerer und viel düsterer als gedacht. Die Serie hat eine Staffel und 7 Folgen, die jeweils 45 Minuten lang sind. Perfekt also für einen Serienabend, der richtig viel Spannung mit sich bringt. Interesse geweckt? Die Serie findet ihr in der Mediathek der Öffentlich-Rechtlichen.

0: Wenn man sich gerade alleine in einer neuen Stadt zurechtfinden muss oder die Freundinnen weit weggezogen sind, dann kann es schwierig sein, eine neue Freundesgruppe zu finden. Eine Möglichkeit, neue Kontakte zu knüpfen, sind die Rü-Friends. Wie das erste Treffen, ein Picknick in der Gruga, so gelaufen ist, das hat CT-Reporterin Vivian Schützmann für euch abgecheckt.
1: Wer findet es nicht schön? Es ist ein lauwarmer Sommertag, man trifft sich mit Freundinnen im Park zum Picknick, jeder bringt eine Kleinigkeit zu essen mit und man verbringt einen entspannten Abend zusammen mit guten Gesprächen. Genau das ist heute der Plan für das allererste Rü-Friends-Treffen. Der Unterschied ist aber, dass sich bis jetzt die TeilnehmerInnen untereinander noch gar nicht kennen. Jede, die zu diesem Treffen kommt, hat nämlich die Absicht, neue Freundinnen kennenzulernen und ich schaue mal, wie so die Stimmung ist und wer alles da ist. Die Rü-Friends hat Marie Kosian ins Leben gerufen und sie hat mir ein bisschen mehr über den Hintergrund von ihrer Idee erzählt.
2: Ich bin Marie, ich bin 26 Jahre alt und ich habe Rue Friends gegründet, um neue Freundschaften in Essen zu knüpfen. Meine WG hat sich aufgelöst und ich ziehe jetzt alleine in eine Wohnung und mein Studium endet bald. Und da war ich einfach auf der Suche nach neuen Freunden. Vielleicht mal ein paar Sachen zu machen, die man sonst halt nicht alleine machen wollen würde, wie zum Beispiel Keramik malen. Sowas würde ich zum Beispiel schon, wollte ich schon immer mal machen. Und dann hat man einfach die Gelegenheit, das mal mit anderen Menschen zu machen.
1: Rü-Friends ist also ein neues Netzwerk, wo in Zukunft immer mehr Treffen organisiert werden. Die Treffen richten sich vor allem an Frauen, hauptsächlich zwischen 20 und 30 Jahren, aus dem Raum Essen und Umgebung. Es sind aber grundsätzlich alle InteressentInnen willkommen. Neben dem Picknick sind auch schon weitere Aktivitäten wie Kaffee-Dates oder gemeinsames Essen gehen geplant. Ich bin natürlich mit meiner Picknickdecke ausgerüstet losgegangen und weil jeder eine Kleinigkeit zu essen oder zu trinken mitbringen sollte, habe ich ein paar Getränke für alle organisiert.
2: Ich habe einfach die Instagram-Seite gegründet. Genau, da kann man einfach folgen, da werden immer neue Events angekündigt und zwar muss ich schon jeden Tag was posten, aber dadurch, dass es halt im Gruger Park ist, jeder für das Picknick was mitgebracht hat, war es jetzt nicht so viel Arbeit.
1: Alle Teilnehmenden scheinen auf den ersten Blick sehr locker und zuvorkommend und jeder wird auch direkt in die Gruppe integriert. Auch die Atmosphäre trägt natürlich dazu bei. Die grünen Bäume, zwitschernde Vögel, die frische, saubere Luft. Da fährt der Puls doch automatisch runter. Ich finde auch, dass es sich dadurch schon ab dem ersten Moment vertraut anfühlt und die ganze Situation Leichtigkeit bekommt. Ich merke aber auch, dass gerade am Anfang bei allen Nervosität da ist. Das überrascht mich aber auch gar nicht, denn man trifft sich ja schließlich nicht jeden Tag mit fremden Menschen im Park zum Picknicken. Am Anfang habe ich direkt mal eine Teilnehmerin gefragt, was sie mitgebracht hat und was sie sich von dem Treffen eigentlich erhofft.
3: Ja, also ich habe Zimtschnecken gebacken und bin natürlich sehr gespannt, wie viele Leute kommen und freue mich auch sehr, andere Leute mal kennenzulernen und ja, bin einfach gespannt.
1: Wir haben es uns dann alle zusammen auf der Wiese gemütlich gemacht. Nach einer kurzen klassischen Vorstellungsrunde sind wir auch schon gut ins Schnacken gekommen und haben einige Gemeinsamkeiten entdeckt. Dadurch, dass jede etwas zu essen mitgebracht hat, ist auch ein richtiges Buffet entstanden. Zwischen den Picknickdecken stehen nicht nur die saftigen Zimtschnecken, sondern zum Beispiel auch ein selbstgemachter Nudelsalat oder erfrischende Wassermelone. Durch die Gruppe wird auch immer mal wieder eine Dose mit selbstgebackenen American Cookies gereicht. Auch internationale Teilnehmende wurden von allen sehr herzlich aufgenommen.
4: The atmosphere is very friendly and inviting and just relaxing, calm. I just wanted to meet new people. I was surprised by people speaking English with me. I went to a different one, a different girls group, and they spoke German. And I tried, but I couldn't so well. And then I just sat there, but here everyone's speaking English. That's nice.
1: Es ist wirklich schön zu sehen, wie sich alle angeregt unterhalten und auch sichtlich Spaß haben. Schon nach den ersten paar Minuten gingen die Gesprächsthemen über die Klassiker wie woher kommst du eigentlich oder was sind deine Hobbys hinaus und die Eindrücke der Teilnehmenden sind auch allgemein sehr positiv ausgefallen.
5: Da ich absolut nicht backen kann, habe ich mich darauf beschränkt, Kekse, gekaufte Kekse und Cracker mitzubringen. Über Instagram. Ich hatte den Beitrag gesehen, beziehungsweise ich hatte einen WAZ-Artikel gesehen, den ich nicht lesen konnte, weil ich kein Abo habe. Und dann habe ich das über Instagram gesucht, weil da der Name drin stand und dann habe ich es gesehen. Ach, ich finde es cool, weil ich hatte ein bisschen Sorge so, weil das ist eigentlich alles so out of meiner Comfortzone. Ich mache sowas normalerweise nicht. Und ich bin sehr positiv überrascht, wie viele nette Menschen hier einfach sind und dass man überhaupt kein Problem hatte, mit Leuten ins Gespräch zu kommen. Das war cool.
1: Wie man hören kann, war es ein echt gelungener Abend und einige haben gegen Ende auch schon neugierig nach den Plänen für die nächsten Treffen gefragt. Vielleicht seid ihr ja gerade auch auf der Suche nach neuen FreundInnen. Dann solltet ihr euch unbedingt mal auf Social Media über anstehende Aktivitäten der Rü-Friends informieren.
0: Also traut euch raus aus eurer Comfortzone. Wie ihr gehört habt, gibt es schon konkrete Pläne für die nächsten Rü-Friends-Treffen und das klingt doch mal nach einer guten Chance, neue Leute kennenzulernen.

0: Im Theater gibt es ja immer wieder Berufsfelder, von denen man hört, aber von denen wir nie wirklich viel mitbekommen. Deshalb schauen wir uns ein bisschen hinter den Kulissen um. Wer arbeitet eigentlich alles so im Theater und wer trägt zu einer gelungenen Inszenierung bei? CT-Reporterin Johanna Kalcher hat sich etwas mit dem Beruf der Musiktheaterdramaturgie beschäftigt.
1: Heute beschäftigen wir uns mit dem Beruf der Musiktheaterdramaturgin. Ich habe mich mit Nina Giebler unterhalten. Sie ist seit kurzem freie Musiktheaterdramaturgin und hat unter anderem ein Gastengagement am Theater Koblenz. Sie lässt uns heute etwas tiefer in die Welt der Musiktheaterdramaturgie eintauchen. Viele von euch werden sich sicherlich fragen, was man als Dramaturgin denn genau macht. Auch Nina fragt sich öfters, wie genau man ihren Beruf eigentlich definieren kann. Sie beschreibt die Rolle der Dramaturgie so.
2: Dass wir an Schnittstelle sind, ein Bindeglied. Und zwar einerseits zwischen dem Stück, das aufgeführt werden soll, und der Regie, aber andererseits auch zwischen dem Stück und der Regie und dem Publikum.
1: Um diese Schnittstelle zwischen Regie und dem Stück zu sein, sind DramaturgInnen auch immer wieder bei Proben dabei. Meistens sitzen sie irgendwo und schauen sich das Stück bzw. die Szenen an. Aber sie schauen meistens nicht einfach zu, sondern denken währenddessen über viele verschiedene Aspekte nach.
2: Wir schauen, okay, wie wirkt das Stück? Können wir alles verstehen? Gibt es irgendwie Ungereimtheiten zwischen dem, was das Stück eigentlich aussagt und so, wie es inszeniert wird?
1: Und auch wenn DramaturgInnen nicht bei Proben dabei sind, haben sie vieles andere zu tun. Oft sitzen sie am Schreibtisch und recherchieren über verschiedene Aspekte der Stücke. Zum Beispiel versuchen sie etwas über die Aufführungspraxis herauszufinden oder schauen, ob kritische Themen in den Stücken vorherrschen und wie man mit diesen umgehen könnte. Manchmal beschäftigen sie sich auch mit Themen, die eigentlich nicht direkt etwas mit dem Stück zu tun haben, aber trotzdem in die Inszenierung mit einfließen könnten. Neben der inhaltlichen Auseinandersetzung setzen sich MusiktheaterdramaturgInnen auch musikalisch mit dem Stück auseinander. Wenn es nötig ist, setzen sie sich mit der musikalischen Leitung und der Regie zusammen, um sinnvolle Striche an der Partitur vorzunehmen. Neben der direkten Arbeit am Stück schreiben DramaturgInnen auch Texte für die Programmhefte oder richten die Übertitel ein, welche gerade im Musiktheater ein wichtiger Bestandteil sind. Ab und zu interagieren DramaturgInnen auch mit dem Publikum, wenn sie zum Beispiel bei Matinees oder Einführungen vor den Vorstellungen das Stück dem Publikum etwas näher bringen. Wer Interesse daran hat, Musiktheaterdramaturgin zu werden, der sollte bestenfalls neben einem Studium in Literaturwissenschaften, Theaterwissenschaften, Musikwissenschaften oder einem Studium der Dramaturgie auch einige andere Fähigkeiten mitbringen.
2: Du solltest Neues lernen wollen, offen sein, neue Sachen zu lernen, offen sein für neue Diskurse. Du musst kritisch bleiben. Ja, und du brauchst dann dementsprechend auch eine gute Auffassungs- und Beobachtungsgabe. Und wie immer am Theater, das gilt eigentlich für fast jeden Beruf dort, Resilienz. Stressresilienz ist sehr wichtig.
1: Zudem sollte man versuchen, sich ein Netzwerk aufzubauen, unter anderem durch das Hospitieren oder Assistieren bei verschiedenen Theaterproduktionen an verschiedenen Theatern. Des Weiteren sollte man sich viele verschiedene Stücke anschauen und dabei immer wieder kritisch bleiben, über die Stücke diskutieren und sich dabei immer seine eigene Meinung bilden. Zum Abschluss hat Nina auch noch einen etwas persönlicheren Ratschlag für diejenigen von euch, die in Zukunft Dramaturgin werden wollen.
2: Sich vor allem auch die Begeisterung nicht nehmen lassen. Also ich möchte, dass die Leute im Theater immer noch ihr Glitzern in den Augen beibehalten können, weil ich das super wertvoll finde. Und das sollte man auch verteidigen und darum kämpfen, dass es so bleibt, vor allem selbst.
0: Wenn ihr also das nächste Mal im Theater seid, vergesst nicht, wer sonst noch alles an einer gelungenen Inszenierung beteiligt ist. Und wenn ihr jemanden mit einem Glitzern in den Augen seht, wer weiß, vielleicht handelt es sich dabei ja um einen oder eine Dramaturgin.

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2: Habt ihr Lust auf eine spannende Thriller-Serie, welche ihr bei einem gemütlichen Serienabend ansehen könnt? Dann ist Gestern waren wir noch Kinder die perfekte Wahl für euch. Die Serie handelt über die scheinbar perfekte Familie Klettmann. Das Leben der Familie ändert sich jedoch drastisch, als der Vater Peter seine Frau Anna an ihrem 44. Geburtstag umbringt. Er gesteht zwar die Tat, doch die Gründe dafür bleiben lange ein Rätsel. Die Handlung verläuft auf zwei Ebenen. Nach dem Mord versucht Vivi, die älteste Tochter, herauszufinden, aus welchen Gründen ihr Vater ihre Mutter getötet hat. Auf der anderen Ebene sehen die ZuschauerInnen immer wieder Ausschnitte aus Peters und Annas Leben, als sie noch jugendlich war. Vom Kennenlernen bis hin zu dem Tag, an dem Peter sich entschied, Anna zu töten, werden alle Entscheidungen und Handlungen aus Peters Sicht gezeigt. Dadurch wird deutlich, welche Leben die beiden, besonders Peter, geführt haben und welche Beweggründe es für den Mord gegeben haben könnte. Jede Folge liefert neue Gründe und Beweise für den Mord, während Vivis Leben im Hintergrund weiterverläuft. Sie kümmert sich um ihre zwei Geschwister, zieht zu ihrem neuen Freund und versucht, zurück ins Leben zu finden. Jedoch ist alles schwerer und viel düsterer als gedacht. Die Serie hat eine Staffel und 7 Folgen, die jeweils 45 Minuten lang sind. Perfekt also für einen Serienabend, der richtig viel Spannung mit sich bringt. Interesse geweckt? Die Serie findet ihr in der Mediathek der Öffentlich-Rechtlichen.

0: Alle Klausuren sind vorbei, keine deiner FreundInnen hat am Wochenende Zeit oder es ist ein typischer Sonntag. Oft treibt uns dann der Gedanke, das ganze Zimmer oder im besten Fall die komplette Wohnung aufzuräumen. Meistens sieht es danach aber dann doch etwas schlimmer aus als vorher, da man Sachen wiederfindet, die man ja schon so lange gesucht hat. CT-Reporterin Lotte Klar kennt dieses Problem nur zu gut.
1: Sorry, ich müsste heute leider spontan absagen. Mir ist da was dazwischen gekommen.
2: Oh Mist, warum sagt sie mir denn jetzt in der letzten Sekunde ab? Was mache ich denn jetzt? Naja, ich könnte lernen oder etwas Sport machen. Ich weiß. Ich glaube, heute ist es soweit. Heute putze ich mal mein Zimmer. Räume jeden Schrank auf, putze jede Ecke und bringe alles auf Vordermann. Alleine der Gedanke daran, wie schön gemütlich mein Zimmer erstmal sein wird, wenn ich fertig bin. Okay, fangen wir mit meinem Kleiderschrank an. Oh, das könnte ich gut verkaufen. Weg. Verkaufen. Weg. Oh mein Gott. Mein Justin Bieber Tour-T-Shirt aus 2011. Das habe ich ja schon so lange gesucht. Erstmal gucken, ob es mir überhaupt noch passt. Oh ja, das passt. Das lasse ich an. Ich wusste gar nicht mehr, dass ich das noch habe. Okay, Lotte, bleib bei der Sache. Weiter geht's zu meinem Schminktisch. Oh. Eyeliner habe ich lange nicht mehr getragen. Ob der mir steht? Ich probiere es einfach mal aus. Okay, ich habe den Schminktisch jetzt so aufgeräumt. Ich nehme mir ab jetzt beim Fertigmachen mehr Zeit, damit ich alles wieder in Ruhe in die Schubladen einräumen kann. Damit ich in einem Monat nicht wieder aufräumen muss. Surprise, ich musste wieder aufräumen. Mein Zimmer wirkt langsam wieder aufgeräumter. Aber gut, dass ich keine Stauballergie habe. Sonst würde es mir jetzt nicht mehr so gut gehen, nachdem was ich alles von den Schränken gekratzt habe. Okay, wir kommen zur linken Ecke meines Zimmers. Und meinem größten Erzfeind beim Aufräumen, meiner Kommode. Mit meinen Sportsachen und der allbekannten Chaos-Schublade. Mein Vorsatz für diese Schublade, Augen zu und durch. Und von nichts ablenken lassen. Und auch wenn es hart wird, aber sich auch von bestimmten Sachen mal einfach zu verabschieden. Desto länger die Zeit vergeht, desto schneller werde ich. Aber warte mal, was ist denn das? Nein, ich kann es nicht glauben. Meine Blockflöte! Ich dachte, meine Mutter hätte die beim letzten Umzug weggeschmissen. Ob ich wohl darauf noch spielen kann? Erstmal entstauben. Wie war das nochmal mit dem Pfeifenreiniger? Kaputt machen möchte ich sie ja auch nicht, aber mein Speichel von vor 10 Jahren brauche ich jetzt auch nicht. Geschafft. Ein kleines Konzert schadet ja nicht. Nach ungefähr 30 Minuten öffnet sich meine Tür und mein Freund kommt nach Hause. Früher als gedacht, oder? Oder habe ich doch länger gebraucht als gedacht? Er schaut mich auch so verwundert und komisch an. Ich weiß gar nicht wieso. Ich gebe halt meinen Kuscheltieren ein Privatkonzert in meinem Justin Bieber Tour-T-Shirt aus 2011. Einem viel zu dicken Eyeliner, meiner Serie im Hintergrund, Klamottenstapel auf dem Bett, die unterteilt sind in Verkaufen und Weg. Aber dann fällt mir ein, ach ja, ich wollte ja aufräumen. Aber irgendwie sieht es jetzt schlimmer aus als davor.
0: Vielleicht kennt ihr dieses Problem ja genauso gut und fühlt euch mit diesem Struggle jetzt nicht mehr ganz so alleine.

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1: Mit Melissa Arlisch. Korallenriffe haben kaum noch Zeit zur Erholung. Das haben ForscherInnen des Australian Institute of Marine Science herausgefunden. Für die Biodiversität der Erde sind Korallenriffe von großem Wert. Doch über die Jahre bleichen und schrumpfen sie immer mehr. Von den Jahren 1980 bis 2009 sank die Bedeckung um rund 9,5%, 2010 bis 2011 um 9,9% und 2023 und 2024 um 8,8%. Der Grund dafür ist unter anderem die Erwärmung der Weltmeere.

große Felsbilder, darunter über 6 Meter lange Regenbogenschlangen und lebensgroße Tiere. Forschende vermuten, dass diese Darstellungen eine Reaktion auf zunehmende europäische Einflüsse waren und die eigene Kultur, Tradition und Verbindung zum Land stärken sollten. Die genaue Datierung ist zwar schwierig, dennoch deuten mehrere Hinweise darauf hin, dass die monumentalen Bilder gezielt als Form kultureller Selbstbehauptung eingesetzt wurden. Die Deutung ist jedoch nur eine archäologische Rekonstruktion, bei der sich anhand der Größe, Überlagerung und kulturellem Kontext nicht direkt schließen lässt, welche Absichten einzelne Künstler verfolgten.

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1: Habt ihr Lust auf eine spannende Thriller-Serie, welche ihr bei einem gemütlichen Serienabend ansehen könnt? Dann ist Gestern waren wir noch Kinder die perfekte Wahl für euch. Die Serie handelt über die scheinbar perfekte Familie Klettmann. Das Leben der Familie ändert sich jedoch drastisch, als der Vater Peter seine Frau Anna an ihrem 44. Geburtstag umbringt. Er gesteht zwar die Tat, doch die Gründe dafür bleiben lange ein Rätsel. Die Handlung verläuft auf zwei Ebenen. Nach dem Mord versucht Vivi, die älteste Tochter, herauszufinden, aus welchen Gründen ihr Vater ihre Mutter getötet hat. Auf der anderen Ebene sehen die ZuschauerInnen immer wieder Ausschnitte aus Peters und Annas Leben, als sie noch jugendlich war. Vom Kennenlernen bis hin zu dem Tag, an dem Peter sich entschied, Anna zu töten, werden alle Entscheidungen und Handlungen aus Peters Sicht gezeigt. Dadurch wird deutlich, welche Leben die beiden, besonders Peter, geführt haben und welche Beweggründe es für den Mord gegeben haben könnte. Jede Folge liefert neue Gründe und Beweise für den Mord, während Vivis Leben im Hintergrund weiterverläuft. Sie kümmert sich um ihre zwei Geschwister, zieht zu ihrem neuen Freund und versucht, zurück ins Leben zu finden. Jedoch ist alles schwerer und viel düsterer als gedacht. Die Serie hat eine Staffel und 7 Folgen, die jeweils 45 Minuten lang sind. Perfekt also für einen Serienabend, der richtig viel Spannung mit sich bringt. Interesse geweckt? Die Serie findet ihr in der Mediathek der Öffentlich-Rechtlichen.

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1: Mit Melissa Alic. Korallenriffe haben kaum noch Zeit zur Erholung. Das haben ForscherInnen des Australian Institute of Marine Science herausgefunden. Für die Biodiversität der Erde sind Korallenriffe von großem Wert. Doch über die Jahre bleichen und schrumpfen sie immer mehr. Von den Jahren 1980 bis 2009 sank die Bedeckung um rund 9,5%, 2010 bis 2011 um 9,9% und 2023 und 2024 um 8,8%. Der Grund dafür ist unter anderem die Erwärmung der Weltmeere, die jetzt am wärmsten seit der Beginnung der Messung im Jahre 1979 ist. Viele für das Klima wichtige Korallenregionen könnten deshalb bald für mal zerstört sein. Doch darüber, ob und wie man sie retten kann, wird noch weiter erforscht. Aborigines malten zu Beginn der

große Felsbilder. Darunter über 6 Meter lange Regenbogenschlangen und lebensgroße Tiere. Forschende vermuten, dass diese Darstellungen eine Reaktion auf zunehmende europäische Einflüsse waren und die eigene Kultur, Tradition und Verbindung zum Land stärken sollten. Die genaue Datierung ist zwar schwierig, dennoch deuten mehrere Hinweise darauf hin, dass die monumentalen Bilder gezielt als Form kultureller Selbstbehauptung eingesetzt wurden. Die Deutung ist jedoch nur eine archäologische Rekonstruktion, bei der sich anhand der Größe, Überlagerung und kulturellem Kontext nicht direkt schließen lässt, welche Absichten einzelne

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Jede Folge liefert neue Gründe und Beweise für den Mord, während Vivis Leben im Hintergrund weiterverläuft. 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
1: Mit Melissa Alisch. Korallenriffe haben kaum noch Zeit zur Erholung. Das haben ForscherInnen des Australian Institute of Marine Science herausgefunden. Für die Biodiversität der Erde sind Korallenriffe von großem Wert. Doch über die Jahre bleichen und schrumpfen sie immer mehr. Von den Jahren 1980 bis 2009 sank die Bedeckung um rund 9,5%, 2010 bis 2011 um 9,9% und 2023 und 2024 um 8,8%. Ein Grund dafür ist unter anderem die Erwärmung der Weltmeere, die jetzt am wärmsten seit der Beginnung der Messung im Jahre 1979 ist. Viele für das Klima wichtige Korallenregionen könnten deshalb bald für immer zerstört sein. Doch darüber, ob und wie man sie retten kann, wird noch weiter erforscht. Aborigines malten zu Beginn der Kolonialzeit riesige Ahnenwesen. Zeigte eine Studie aus dem Fachmagazin Australian Archaeology. Aborigines im nordaustralischen Arumbana malten während der Kolonialzeit auffällig große Felsbilder, darunter über 6 Meter lange Regenbogenschlangen und lebensgroße Tiere. Forschende vermuten, dass diese Darstellungen eine Reaktion auf zunehmende europäische Einflüsse waren und die eigene Kultur, Tradition und Verbindung zum Land stärken sollten. Die genaue Datierung ist zwar schwierig, dennoch deuten mehrere Hinweise darauf hin, dass die monumentalen Bilder gezielt als Form kultureller Selbstbehauptung eingesetzt wurden. Die Deutung ist jedoch nur eine archäologische Rekonstruktion, bei der sich anhand der Größe, Überlagerung und kulturellem Kontext nicht direkt schließen lässt, welche Absichten einzelne Künstler verfolgten.

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2: Habt ihr Lust auf eine spannende Thriller-Serie, welche ihr bei einem gemütlichen Serienabend ansehen könnt? Dann ist Gestern waren wir noch Kinder die perfekte Wahl für euch. Die Serie handelt über die scheinbar perfekte Familie Klettmann. Das Leben der Familie ändert sich jedoch drastisch, als der Vater Peter seine Frau Anna an ihrem 44. Geburtstag umbringt. Er gesteht zwar die Tat, doch die Gründe dafür bleiben lange ein Rätsel. Die Handlung verläuft auf zwei Ebenen. Nach dem Mord versucht Vivi, die älteste Tochter, herauszufinden, aus welchen Gründen ihr Vater ihre Mutter getötet hat. Auf der anderen Ebene sehen die ZuschauerInnen immer wieder Ausschnitte aus Peters und Annas Leben, als sie noch jugendlich war. Vom Kennenlernen bis hin zu dem Tag, an dem Peter sich entschied, Anna zu töten, werden alle Entscheidungen und Handlungen aus Peters Sicht gezeigt. Dadurch wird deutlich, welche Leben die beiden, besonders Peter, geführt haben und welche Beweggründe es für den Mord gegeben haben könnte. Jede Folge liefert neue Gründe und Beweise für den Mord, während Vivis Leben im Hintergrund weiterverläuft. Sie kümmert sich um ihre zwei Geschwister, zieht zu ihrem neuen Freund und versucht, zurück ins Leben zu finden. Jedoch ist alles schwerer und viel düsterer als gedacht. Die Serie hat eine Staffel und 7 Folgen, die jeweils 45 Minuten lang sind. Perfekt also für einen Serienabend, der richtig viel Spannung mit sich bringt. Interesse geweckt? Die Serie findet ihr in der Mediathek der Öffentlich-Rechtlichen.

0: Jetzt, wo die Tage langsam kürzer werden und die Temperaturen sinken, blicken wir gerne auf die letzten Wochen zurück. CT-Reporterin Jamie Meurer hat einen besonderen Abend im Fiege Open Air verbringen dürfen.
1: Nicht weit vom Hauptbahnhof entfernt, nur wenige Minuten zu Fuß, befindet sich die Bochumer Privatbrauerei Moritz Fiege. Seit dem Jahr 1999 lädt sie im Sommer dazu ein, auf dem eigenen Innenhof ein Kino im kuscheligen Open Air Flair zu genießen.
2: Wir sind hier heute beim Fiege Kino Open Air und wir schauen 22 Bahnen.
1: Die Verfilmung eines Buches, das mich bei der Veröffentlichung vor 3 Jahren erst wenig und dann extrem gepackt hat. Vor allem macht mich die cinematische Umsetzung der schwierigen Thematiken um Alkoholmissbrauch und Selbstfindungsfragen neugierig auf den Film. Schon vor der Ticketkontrolle wandert der Blick geradeaus, das Gebäude entlang hoch auf die riesige Leinwand, welche ein immersives Kinoerlebnis nach Sonnenuntergang verspricht. An der Mauer zu meiner Rechten sah ich schon den Schein der untergehenden Sonne langsam in ein orangenes Schimmern übergehen. Die Platzwahl ist uns frei überlassen. Wir gehen in die erste Reihe, die mit Liegestühlen ausgestattet ist. Allzu bequem mache ich es mir noch nicht, denn wenn der Abend schon in einer Brauerei verbracht wird, ist die Frage nach dem Spaßgetränk schnell geklärt.
2: Ein Bier hätte ich gern.
3: Ach gerne, hör mal. Wenn das irgendwie geht, ne? Trinkt ihr einen Fiege bei uns auf dem Brauhof und guckt dir einen Film an.
2: Ich danke dir.
3: Gerne, mach gut, ne?
2: 3, 2, 1. Salut. Salut.
1: Salut. Es war jedoch auch genau dieser Moment, in dem mir die Ironie des Abends eiskalt bewusst wird. Einen Film über Alkoholsucht zu schauen, während man auf einem Brauereihof sitzt und Bier als Spaßgetränk bezeichnet. Der bittere Geschmack dieser Realisation verfolgt mich den Rest des Abends. Bevor die Sonne vollends untergegangen ist, sorgt das Programm der Warm-up-Kunst für eine stimmungsvolle Einleitung in den Abend. Während wir also die Frage nach dem Getränk geklärt hatten, baute sich vor der Leinwand auf einer kleinen Bühne schon die aus der Region stammende Musikerin Vanessa auf. Um bei der Warm-up-Kunst auftreten zu können, darf sich einfach über die Homepage des Fiege Open Airs gemeldet werden.
4: Dankeschön. Schönen guten Abend euch, ich heiße Vanessa, ich mache ein bisschen Musik für euch. Und ich sage direkt vorweg, ich spiele sonst nie mit Plektrum, ich habe mir heute aber meinen Nagel abgerissen. Kann sein, dass ich ihn zwischendurch verliere, bitte guckt einfach weg, es ist peinlich. Ich hoffe, dass es einfach nicht passiert. Für den nächsten brauche ich zum Glück keinen.
1: Gesungen hat sie eine Mischung aus Covern und eigenen Songs. Vanessa begleitet sich selber auf der Gitarre und versetzt das Publikum so in eine romantisch-melancholische Stimmung. Gespielt wurde bis kurz vor Sonnenuntergang.

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1: Dann war es endlich soweit. Die Sonne stand tief genug, dass das Bild auf der Leinwand ohne Probleme wahrgenommen werden konnte. Im Vorfeld habe ich schon gesehen, dass direkt neben der Brauerei Bahngleise langführen und mich gefragt, ob das nicht stören wird. Vor allem, weil der Film einen eher ruhigen Ton verspricht. Die gute Nachricht ist aber, dass die Bahnen zwar wahrnehmbar, jedoch überhaupt nicht störend sind. Insgesamt war die Stimmung bis hierhin sehr kuschelig. Wie die Sonne unterging, die Leinwand klarer wurde und langsam die Sterne sichtbar geworden sind, lässt einen total vergessen, dass man gerade eigentlich nur irgendwo in einem Hinterhof sitzt. Circa eine Stunde nach Einlass begann kurz nach 21 Uhr endlich der Film und stoppte mittendrin sehr plötzlich wieder, weil eine circa 10-minütige Pause eingelegt wird. Ich frage nach, wie die Stimmung ist.
2: Sehr romantisch. So, gute Stimmung, gute Atmosphäre, alles so. In Ordnung.
1: Das Pflichtbewusstsein der Protagonistin gegenüber ihrer jungen Halbschwester, die gemeinsam bei ihrer alkoholkranken Mutter leben, ist sehr ergreifend. Und vor der Pause kullern bei mir schon die ersten Tränen. Gebraucht hätte es die Unterbrechung für mich jedoch nicht. Zwar bietet sie sich an, um ein weiteres Getränk bei Micha am Tresen zu bestellen, jedoch reißt sie mich gleichzeitig aus der Atmosphäre des Films und lässt durchatmen, obwohl es genauso heavy weitergehen wird. Uns beschäftigt zur Späterstunde noch ein anderes Thema ganz besonders. So, wir haben jetzt kurz vor 10. Wie ist die Lage?
2: Es ist etwas kalt, aber sehr gemütlich, angenehm haben wir. Bis jetzt, fand ich bis jetzt das Film sehr interessant.
3: Ja, sehr kalt, aber das Film ist richtig gut. Mir gefällt es sehr gut.
2: Und das Gute ist, das kann man auch Decken leihen.
3: Richtig gut. Hat uns gerettet heute auch.
1: Die Decken sind ein Hit. Irgendwo gibt's hier Popcorn. Irgendjemand hatte hier Popcorn.
2: Ich habe Nachos gesehen.
1: Ja, Nachos.
2: Gibt's Popcorn, aber süß.
1: Ja?
2: Ja, süß.
1: Okay.
2: Burger, Pommes sind lecker.
1: Das ist gut. Die Pommes sind lecker?
2: Ja, sehr, sehr lecker. Mit Mayo.
1: Nicht lange danach geht es weiter und das Publikum wurde wieder still. Und schließlich endete der Film in einer ermutigenden, aber auch wehmütigen Gefühlslage. Es war schon sehr spät. Um kurz nach 11 halte ich meine letzten Gedanken zusammenfassend fest. Und so endet der Abend im Fiege Kino Open Air. Es war wirklich eine sehr schöne Stimmung. Sehr schön, wie langsam der Himmel abgedunkelt ist, wie das Bild immer klarer wurde, dann der Film angefangen hat. Die Atmosphäre war toll. Ja, kann ich echt empfehlen. Es war echt ein sehr schöner Abend. Für dieses Jahr ist das Programm bereits abgelaufen. Doch im nächsten Spätsommer wird das Event sicher wieder einige Kulturklassiker und Neuerscheinungen für die Zuschauerschaft parat halten.
4: Wenn ihr Lust auf Open-Air-Kino bekommen habt, dann schaut doch mal gerne bei einem der vielen Möglichkeiten im Ruhrgebiet vorbei.

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0: Das IBE ist eines der größten Breaking-Events der Welt. Was genau ihr dort erleben könnt, zeigt euch CT-Reporterin Jana Sandford, die für euch vor Ort dabei war.
1: Ich komme um kurz vor 12 am Bahnhof Heerlen an. Eine Stadt mit weniger als 100.000 Einwohnern im Südosten der niederländischen Provinz Limburg. Eigentlich ist die Stadt für ihre römischen Ruinen, Stadtkunst und Naturattraktionen bekannt. Doch an einem Wochenende im Jahr wird sie auch zum internationalen Hip-Hop-Hotspot. Gerade kann man das aber nur anhand vereinzelter Leute, die vielleicht nach TänzerInnen aussehen, erahnen. Am Wochenende vom 7. bis 9. August fand dieses Jahr zum 25. Mal das IBE statt. Das Notorious IBE Festival wurde im Jahr 1998 gegründet und ist seit jeher ein Ort, an dem die globale Hip-Hop- und Dance-Community über mehrere Tage hinweg zusammenkommt. Die Outdoor- und Indoor-Locations erstrecken sich über die Innenstadt verteilt, sodass es regelrecht zum Hip-Hop-Dorf wird. Doch als ich ankomme, ist es noch verschlafen. Es ist Sonntag und das Programm startet auch erst um 13 Uhr. Nachdem ich die ersten Leute begrüßt habe, die schon seit Freitag da waren, mache ich mich auf den Weg, um mein Ticket gegen ein Festivalbändchen einzutauschen. Eine Programmübersicht und Karte nehme ich mir direkt auch mit. Die werden mir heute auch noch so einige Male helfen. Nach dem Brainstorming, welche Programmpunkte ich heute besuchen will, brauche ich nach der Anstrengung auch erstmal einen Kaffee. Am Kaffeestand treffe ich direkt auf Jilou, eines der bekanntesten B-Girls aus Deutschland. Ich nutze die Chance und frage sie, warum sie auch dieses Jahr wieder hier ist.
2: Ich komme seit 2009 fast jedes Jahr hierher und ich finde es halt einfach geil, wie sich dieses Festival entwickelt. Man trifft hier alte Freunde, man macht neue Freundschaften und es ist halt so, dass es halt früher so ein volles Breaking interne Ding war und jetzt wird es immer mehr zu einem richtigen Festival, wo man einfach echt so viel immer sieht. Man kann sich gar nicht entscheiden, was man alles sehen will.
1: Mit meinem Kaffee in der Hand mache ich mich auf den Weg zu meinem ersten Programmpunkt des Tages. Ein B-Girl Battle mit Vorauswahlen im Concrete Cypher Format. Das bedeutet, die TänzerInnen bilden Kreise, wo in der Mitte jeweils eine Person tanzt und im fliegenden Wechsel die nächste reingeht. Und das alles auf Betonboden. Quatschenderweise warte ich aufgrund technischer Schwierigkeiten darauf, dass es losgeht. Anfangs waren alle noch etwas verschlafen, aber kurze Zeit später ist die Stimmung bereits voll im Schwung.
3: 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Yeah! So I am my partner.

0: Ich würde gerne länger bleiben, aber ich muss nach ein paar Tanzeingängen schon wieder los, um noch etwas von der Hustle-Session mitzubekommen. Leider überschneiden sich die beiden Programmpunkte zeitlich. Vor dieser Herausforderung werde ich heute auch nochmal stehen. Bei der Hustle-Location angekommen merke ich aber, dass der Paartanz-Workshop noch läuft.
1: So first one is through a halo, 2, 3 and 1. Or if it happens so that you go the other way, but you still end up there, it's still fine. And 1, 2, 3 and 1. Okay? So let's try that. Let's aim for the halo. 5, 6, 7, 8.
0: Danach folgt die freie Tanzsession. Auch ich schwinge ein bisschen mein Tanzbein. Ich werde aufgefordert, aber fordere auch andere zum Tanz auf. Wäre die Mittagssonne nicht, so könnte es von der Stimmung her auch direkt eine Party im Club sein. Doch mein Durst erinnert mich immer wieder an die Mittagssonne und die hohen Temperaturen. Wie Jilu bereits sagte, das IBE ist mittlerweile kein reines Breaking-Event mehr. Lina, eine Tänzerin aus der Essener Hustle-Community, ist extra nur fürs Hustlen gekommen.
2: Hallo! Also eigentlich tanze ich Hip-Hop und Hustle und ein bisschen House. Und ich bin heute bei IBE, um hauptsächlich Hustle zu tanzen.
0: Bisher habe ich selber bereits schon viel tanzen können und jetzt möchte ich gerne auch anderen zuschauen. Ich mache mich auf dem Weg zum Veterans Battle, ein Format, in dem nur Menschen über 35 Jahre mitmachen dürfen. Also die perfekte Möglichkeit für mich, einfach nichts zu tun. Um zum Ort des Battles zu kommen, muss ich jedoch an mehreren Cyphern und Foodtrucks vorbei. Am besten lauscht ihr der Atmosphäre selbst ein bisschen.

0: Bevor ich in den Raum selbst gehe, frage ich spontan ein Paar, was gerade die Location verlässt. Warum sind sie hier und was gefällt ihnen am IBE?
1: Yeah, well, we love the vibe. It's a great festival. Yeah, we've been here since yesterday. And yeah, it was like, I love funk, I love disco music, I love the music, and I love see people dance from all ages and all different nationalities. So, and it's a big festival, and it's a good vibe here.
2: Yeah, I also really enjoy it, and this is actually my first time here in this festival, so it's nice seeing different people together, different cultures, and then all enjoying hip-hop and the culture, so yeah.
0: Musik, Kultur, Hip-Hop. Die beiden haben meiner Meinung nach sehr gut zusammengefasst, warum viele Menschen zum IBE kommen. Mit diesen Gedanken im Kopf öffne ich die Tür zum Ü35 Battle. Das Battle war schon voll im Gange. Ältere Herren, die sich noch bewegen, als wären sie gerade mal 20 und gleichzeitig Jahrzehnte an Erfahrung. Es macht super viel Spaß, sich die Battles anzuschauen. Man sieht den Tänzern einfach ihre Erfahrungen in der Art, wie sie tanzen, an. Ein Tänzer war blind. Das hat mir auch wieder gezeigt, dass Breaking wirklich etwas für alle ist. Auch hier muss ich jedoch wieder vor Ende los. Das große Hauptbattle des Wochenendes hat bereits angefangen und ich möchte wenigstens noch die Finals sehen. Ich bin überrascht, wie schnell die Zeit bisher vergangen ist.
3: Das war jedoch noch nicht alles, also bleibt gespannt für Teil 2.

Neue Gefriermethode macht aus ganzen Hülsenfrüchten einen pflanzlichen Fleischersatz. Ein Forschungsteam der Eidgenössischen Technischen Hochschule Zürich und Patrick Rüß hat herausgefunden, dass Gefrieren genügt, um eine faserige, gerichtete Struktur

sogenannten Gefrierstrukturierung nutzt eingeweichte, fein pürierte Hülsenfrüchte als Ausgangsmaterial. Danach wird die Masse für 30 Minuten auf 90 Grad Celsius erhitzt, wodurch es zu einem Gel verkleistert. Anschließend wird es tiefgekühlt. Hierbei ist ausschlaggebend, dass alle Seiten bis auf eine isoliert ist, sodass die Eiskristalle gezielt in eine Richtung wachsen und wirken. So entstehen parallel angeordnete Lamellen. Getestet wurde das Verfahren an Hülsenfruchtarten, die 96% der weltweiten Produktion ausmachen. Zwar fallen die Texturen je nach Art unterschiedlich aus, aber bei allen konnte eine Struktur erzeugt werden. Das Verfahren sei auch im hauseigenen Tiefkühler ohne weitere Zusatzstoffe möglich und ist somit auch für Privatpersonen interessant. Warum die Texturen je nach Hülsenfruchtart unterschiedlich ausfallen, ist Teil weiterer Forschung. Rätsel um ähnliche Wachstumsrate verschiedener atmosphärischer Nanopartikel gelöst. Ein Forschungsteam des Max-Planck-Instituts für Chemie rund um Thomas Berkemeier

Aerosolpartikel, die fortbestehend in der Atmosphäre zu finden sind und schlussendlich zur Grundlage von Wolkentröpfchen werden. Hierfür müssen die wenigen Nanometer großen Teilchen allerdings wachsen. Und genau hier liegt der untersuchte Widerspruch. Die Konzentration geeigneter organischer Dämpfe kann sich um mehrere Größenordnungen unterscheiden, während die beobachteten Wachstumsraten vergleichsweise ähnlich bleiben. Laut dem Mehrschichtmodell des Forschungsteams beeinflussen Temperatur, Flüchtigkeit und Diffusion die Wachstumsrate. So sei beispielsweise entscheidend, dass organische Moleküle nicht unter allen Bedingungen gleichmäßig in einen Nanopartikel verteilt werden. Gleichzeitig verändere die Temperatur, welche organischen Verbindungen überhaupt kondensieren können. Zwar gelang es mit dem Ansatz, bisher schwer vereinbare Feld- und Labordaten zusammenzubringen, sowie eine plausible quantitative Erklärung für den Widerspruch zu bieten, aber es gibt noch einige Unsicherheiten, besonders im Kontext von Eigenschaften wie der Partikeldiffusivität. Für die weitere Luft- und Klimaforschung

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0: ihr schon mal vom IBE in den Niederlanden gehört? Falls nicht, ist jetzt eure Chance. CT-Reporterin Jana Sandfort ist mitten im Geschehen und nimmt euch mit zu diesem Event.
1: Ich bin auf dem Weg zu den Finals vom Main Event des IBE. Das bedeutet, ich muss zum Theater am anderen Ende des Geländes. Es kommt mir dabei sehr leer vor, aber so wie ich im Theater selbst bin, merke ich warum. Fast alle sind hier. Es ist super voll und ich ergattere gerade noch so einen Platz auf einer Erhöhung. Viel sehe ich aber trotzdem nicht. Die MCs verstehe ich jedoch super.
2: It's incredible, man. 25th edition of IBE. 25th edition. And I want to say something. I've been saying this every year, but I keep saying it. As long as you don't take this back to me, because I'm going to keep saying, be in the moment, y'all, enjoy this. 25 years passed by just like that. I grew up with the Notorious IBE, and I think most of you did too, that's for sure. And this is the 25th edition. How amazing is that, y'all? And here, put your hands together for the Notorious IBE, y'all. It's the place where people create memories. It's the place where people eat together, share stories, share moments. You know, it's the place where we battle it out. It's the place where, you know, the whole world is representing their style, their hard work and dedication for this culture, which is hip-hop. Once again, put your hands together for the culture, for hip-hop culture, for breaking. Yes, all for right. The MCs, for the DJs.
3: Put your hands for the people,
2: for the staff behind the festival, yes. Doing it to make it happen. Put your hands together, you know?
3: Okay.
1: Gespannt schaue ich mir so gut es geht die Crew und Einzelbattles an. Zwischendurch muss ich jedoch kurz raus. Die Energie der vielen Leute und die Lautstärke machen mir doch etwas zu schaffen. Aber auch draußen sieht man so einiges. Die TänzerInnen, die sich für ihr anstehendes Battle vorbereiten, eine Mutter, die ihr Kind auf dem Arm hält oder eine Person, die einfach kurz ein Schläfchen macht. Sogar den Veranstalter sieht man kurz. Er schließt immer mal wieder die Tür zum Saal. Ich erwische mich beim Gedanken, dass dieses Jahr gefühlt weniger Menschen als 2018 da sind. 2018 war ich bisher das einzige Mal auf dem IBE. Vielleicht ist es Einbildung oder auch der Tatsache geschuldet, dass es Sonntag ist und viele schon abgereist sind. Obwohl ich in Gedanken abschweife, gehe ich zeitlich wieder rein. Die Finals laufen ja schließlich.
2: The winner is from the count of 5, 4, 3, 1,
1: Die Stimmung war echt krass. Etwas erschöpft, aber auch beeindruckt von den TänzerInnen, mache ich mich auf den Weg zu den Foodtrucks. Es ist mittlerweile Abend und ich brauche Essen. Während ich laufe, konnte ich noch eine Person zu ihren Eindrücken befragen.
4: Also wir fanden es mega cool, dass es so viele B-Girl-Events gab, B-Girl-Battles, B-Girl-Cypher. Das Einzige, was ich nicht so gut fand, war, ein paar Sachen waren ein bisschen blöd organisiert, also so ein bisschen doch zu voll oder das Zelt zu klein. Cypher 2 fand ich sehr klein für die Events, die da gemacht haben. Und beim Woo Battle, da haben sie nach 20 Personen Schluss gemacht. Das fand ich doof. Aber alles andere, eigentlich fand ich es mega cool.
1: Angekommen bei den Foodtrucks muss ich die schwerste Entscheidung des Tages treffen. Was will ich essen? Trotz der schwerwiegenden Entscheidung ist die Stimmung ausgelassen. Viele trudeln genauso wie ich wieder langsam ein. Die meisten Main-Events sind so langsam vorbei. Mittlerweile herrscht eher eine Chill- und Party-Stimmung. Während ich mein Essen genieße, macht eine Liveband in der Nähe ihren Soundcheck. Nach dem Essen habe ich mehr Energie. Ich wollte zwar zum Top Rock Battle, aber ich habe mich in der Nähe des Cyphers auf einer Treppe mit einer Gruppe verquatscht. Ihre Eindrücke vom IBE hört ihr am besten selbst.
5: Hi, ich bin Osama, ich komme aus dem Libanon. Ich komme jedes Jahr zum IBE, weil ich gerne alte Freunde von mir treffen musste und immer so Battles mitmachen, weil es halt auch... Weil das mir auch das so motiviert und mich auch inspiriert. So. Dankeschön.
6: Hallo zusammen, ich bin der Tamer. Ich komme aus Köln, aus Deutschland. Ja, warum bin ich jetzt ja hier? Geile Menschen, geile Musik, Quality Time. Es ist auch nah an Köln dran, um ehrlich zu sein. Deswegen ist es für mich ein Katzensprung. Ebnet sich mal ganz gut. Ja, alte Freunde treffen. Ist wie eine große Familie. Ne? Ich fühle mich einfach hier wohl. Jedes Jahr nochmal gerne.
7: Hallo, Ladies and Gentlemen.
5: Ich bin der Ryan, ich komme aus dem Libanon. Ich bin der B-Boy Ronny. Ich befinde mich gerade in IBE in Holland, Heerlen. Ich befinde mich hier cool, fantastisch. Die Leute sind, die Atmosphäre sind richtig hype. Ich mag dich mehr hier sehr zu sein. Und ja, das war's. Das war's ab.
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1: Ich habe zwar das Top Rock Battle verpasst, aber das ist okay. Das kann man beim IBE auch irgendwie nicht verhindern. Weil vieles parallel läuft, musste ich mich über den Tag hinweg sowieso schon gegen 2-3 Programmpunkte entscheiden. Das finde ich immer etwas schade, aber gleichzeitig ist das Festival dadurch etwas entzerrt und es ist immer irgendwo etwas los. Außerdem konnte ich mit Menschen connecten. Menschen aus aller Welt kommen hier zusammen und tauschen sich aus. Mittlerweile ist es 21 Uhr und ich bin bereit, nach Hause zu gehen. Für die anderen geht es jedoch noch mit Party weiter. Obwohl es Sonntag ist, geht das offizielle Programm noch bis 2 Uhr nachts. Am Bahnhof werde ich von einem wunderschönen Sonnenuntergang begrüßt. Ich fahre mit einem guten Gefühl nach Hause.
0: Egal ob TänzerInnen oder nicht, wie ihr gehört habt, hat das IBE mit seinem breiten Angebot für alle was zu bieten. Das Festival findet jedes Jahr im Spätsommer statt.

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1: Ja, guten Abend ihr alle. Ihr habt's gehört, die Musikhalde ist wieder dran. Es ist mal wieder der erste Mittwoch im Monat, der September diesmal. Wir haben ja in den letzten Musikhalden immer mal so ein bisschen so in andere Länder geguckt. Da war mal Irland dabei, da war mal die Niederlande dabei. Und dieses in die andere Länder gucken, das hat jetzt so ein bisschen Tradition bekommen. Das machen wir einfach weiter. In dieser Folge der Musikhalde geht es um, ja, das vielleicht wichtigste Land der Popmusik neben den USA, nämlich Großbritannien. Und sehr speziell geht es um den Britpop. Ich bin natürlich heute nicht alleine im Studio. Mit mir sind Lenny. Hallo Lenny, schön,
2: hallo,
1: dass du mal wieder da bist.
2: Ja, ich freue mich auch. Hi.
1: Und natürlich auch Emily. Hallo Emily.
3: Hallöchen.
1: Und du, Emily, hast dir Britpop quasi gewünscht. Was ist denn so deine Verbindung mit Britpop?
3: Ja, also ich muss sagen, meine Eltern haben mich total beeinflusst, was so Musik angeht. Und so bin ich eben dann auch zum Britpop gekommen. Und ja, ist mittlerweile so eine meiner Lieblingsmusikrichtungen, würde ich sagen.
1: Ja, das freut mich zu hören. Lenny, wie du zum Britpop gekommen bist, musst du, glaube ich, gar nicht groß erklären. Wenn ich so an Fans von britischer Musik denke, bist du ehrlich gesagt die erste Person, die mir da so einfällt.
2: Ja, tatsächlich habe ich mich auch nochmal gefragt im Vorfeld der Sendung jetzt, wie das damals zustande gekommen ist. Und es war damals über meine Cousine. Also bei dir waren es die Eltern, bei mir war es meine Cousine, die war ein paar Jahre älter. Und bei der waren wir in den Ferien öfter immer mal so in der WG zu Gast. Die wohnte halt schon in der WG. Wir waren halt noch so, weiß ich nicht, 10, 11 Jahre und waren dann immer bei ihr. Und da lief halt immer Britpop den ganzen Tag. Dann waren wir auch irgendwie im Zeltlager, da lief das dann und so.
1: Das ja. Ich komme leider aus keiner Familie, die sich für Musik interessiert. Also ich glaube, Familie, die weiß gar nicht, dass Musik existiert. Ja. Ich kann euch gar nicht sagen, um den Kreis mal voll zu machen, wie ich da hingekommen bin. Irgendwann war halt klassisch Oasis da.
2: Ja.
1: Dann bin ich irgendwann über Parklife gestolpert und war so, das ist das beste Album aller Zeiten.
2: Ja.
1: War es auch für eine ganze Weile für mich und so bin ich dann hier gelandet. Und ich hoffe, ihr landet, wenn ihr noch keine Berührungspunkte mit Britpop hattet, hoffe ich, dass ihr vielleicht heute auch Fans davon werdet. Wir machen mal so eine kleine Reise durch die Zeit. Wir erzählen mal, wie es angefangen hat, wie es geendet ist, was aktuell so der Stand der großen Britpop-Bands ist. Und wir machen mal den Anfang vorm Britpop, denn wenn wir uns mal die Musikszene in UK anschauen, also wir sprechen hier so um die späten 80er, frühen 90er, dann ist das eine mega vielfältige Sache. Also es reicht davon so Sachen wie Shoegaze. Ich habe hier mal den wunderschönen Schnipsel von dem Song Heaven and Las Vegas mitgebracht.

Ja, Heaven in Las Vegas von den Cocteau Twins. Richtig, richtig cooler Shoegaze-Song. Richtig, ja, interessante Szene irgendwo auch, die auch irgendwo ihre eigene Sendung mal verdient hat. Kommt bestimmt irgendwann noch. Was wir auch sehr viel hatten, war natürlich Post-Punk. Da hatten wir schon mal drüber gesprochen, aber ich habe mal so die größte Post-Punk-Band, die es, glaube ich, gibt. The Cure mal als Beispiel mitgebracht. Ihr kennt The Cure, aber hier ist auch ein Song von denen.

das ist natürlich der Love Song. Aber es war nicht nur rockig in den späten 80ern, frühen 90ern. Ein sehr spezifisches Genre der elektronischen Musik hat sich auch breit gemacht, nämlich so Drum and Bass und vor allem Jungle.

nur, wir haben sehr breit gefächertes, eine sehr breit gefächerte Musikszene, ist irgendwie für jeden was dabei. Es gibt da sehr viel Crossover-Sachen auch dazwischen. Ein Beispiel, die so, ja, späte Post-Punk-Sachen, beziehungsweise dann auch elektronische Sachen und ein bisschen Reggae und so alles kombinieren, sind Primal Scream. Die habe ich auch nochmal kurz mitgebracht.

0: Und man hört es vielleicht ein bisschen raus, die bewegen sich schon so vom klassischen Post-Punk irgendwo weg zu irgendwas ganz anderem. Und wer das noch viel mehr macht, sind die Stone Roses. Und das ist so die erste Band, über die wir in einem ja doch irgendwie umfangreicheren Bild irgendwo drüber gucken wollen. Emily, du hast deren Self-Titled-Debütalbum mitgebracht.
1: Ja, genau. Das Self-Titled-Album von den Stone Roses ist 1989 erschienen und ich würde sagen, das war wirklich einer der Wegbereiter für den Britpop-Boom der 1990er Jahre. Und ich würde fast schon mutmaßen, dass man ohne The Stone Roses die heutigen Britpop-Bands, wie man sie jetzt kennt aus den 90ern, dass es sie gar nicht so gegeben hätte.
0: Das ist durchaus möglich, Lenny. Was denkst du?
2: Ja, ich denke auch. Also bei so Wegbereitern ist es ja immer so eine Mischung. Entweder es sind Bands, die irgendwie so eine Initialzündung schaffen und irgendwas Neues in Gang bringen, so eine Welle ins Rollen bringen. Manchmal sind ja auch Wegbereiter sogar die Bands, von denen man sich abgrenzen will, wenn man in so eine neue Stilrichtung reinstartet. Also wir haben jetzt gerade viel auch über so Post-Punk gesprochen, aber werden sicherlich auch noch über so grungiges Zeug sprechen heute. Also das ist immer spannend und finde ich total essentiell für so eine Bewegung, wenn man die verstehen will, oder so eine Musikrichtung, dass man auch immer auf das guckt, was es nicht ist. Und ja, ich denke mal, da haben wir jetzt gerade einen ganz guten Einstieg gemacht mit dem, was du auch gerade vorgestellt hast und jetzt über die Stone Roses eben.
0: Genau, aber die Stone Roses, muss ich auch sagen, die sind auch so in einem Mini-Format für mich zumindest so das, was so am Britpop alles schief läuft. Also wenn man sich so die Geschichte, auch so die Diskografie anguckt, dann sieht man ein Debütalbum, das sehr gefeiert wird, plötzlich eine mega große Band. Dann kommt man aber so mit diesem Hype auf Dauer nicht zurecht. Das nächste Album ist dann generell so als ziemliche Enttäuschung gebrandmarkt.
2: Ja.
0: Im Mini-Format ist so das die Geschichte des gesamten Britpops, dass man so, ja, sehr große Alben hat und dann irgendwann ist da die Luft raus.
2: Aber ich meine, ist dann ja auch bei denen geblieben, bei diesen beiden Alben.
0: Genau. Also. Mhm. Aber wie gesagt, das Self-Title-Debüt, wirklich großartiges Album, kann man sich wunderbar in voller Länge anhören. Das können wir hier nicht machen, wir hören aber uns auf jeden Fall einen Song an. Emily, du hast dir einen Song gewünscht. Welchen
1: genau.
0: hast du dabei?
1: She Bangs the Drums.
0: Dann hören wir ihn nochmal an. Hier werden schon Drums gebankt. Stone Roses. She banged the drums.

0: Ja, das waren The Stone Roses mit She Bangs the Drums. Und nun kommen wir auch zu einer Band, die sehr maßgeblich durch The Stone Roses beeinflusst wurden. Und zwar Oasis, genau. Die wir ja bestimmt alle kennen.
1: Ja, habe ich schon mal von gehört irgendwo, Lenny. Ja,
2: klingelt was.
1: Emily, kennst du die überhaupt? Du bist doch die Jüngste von allen, du hast doch... Nee, oder?
0: Ja, tatsächlich, an Wonderwall kommt man auf keiner Party vorbei. ja, genau. Und ich habe hier das Definitely Maybe Album mitgebracht. Das ist 1994 erschienen und man könnte schon fast sagen, das ist eins der wichtigsten Meilensteine in der Britpop-Ära.
1: Ja. Ich würd sogar sagen, es ist vielleicht das wichtigste oder das beste Debütalbum, das überhaupt je gemacht wurde. Ich wüsste jetzt nicht aus dem Kopf, wer ein besseres Debüt jemals hinbekommen hat.
2: Ja, man, also wenn man jetzt auch irgendwie die britische Musik generell anguckt, habe ich auch so ein bisschen das Gefühl, mit diesem Album wurde man wieder stolz auf Gitarrenmusik in Großbritannien. So.
1: Ja, total. Definitely Maybe 1994, wirklich tolles Album mit tollen Singles. Und Lenny, du hast ja vorhin gesagt, man will sich auch so von seinen Idolen ein bisschen abgrenzen. Ja. Definitely Maybe ist auf jeden Fall eine Abgrenzung zum Grunge.
2: Total.
1: Hat Noel Gallagher auch gesagt, Nirvana haben mal einen Song geschrieben, I Hate Myself and I Want to Die. Und als komplette Gegenentwurf dazu, aus Protest hat quasi Noel Gallagher gesagt, nee, ich schreibe den kompletten Gegenteil davon, nämlich Live Forever, was auch einer der großartigsten Songs überhaupt von Oasis geworden
2: Total.
1: Ist.
2: Total. Maybe I just wanna fly. Ja. Wanna live and then wanna die.
1: Ja. Es ist ein richtig tolles Album und du hast gesagt, wirklich das wahrscheinlich beste Gitarrenalbum auch irgendwo, das es so in der Zeit zumindest gab.
2: Total, und es transportiert für mich total so eine Lebensfreude, also wie du gerade schon sagtest, ne, klar kann man jetzt niemandem vorwerfen, traurige oder melancholische Musik zu machen, jeder soll das tun, aber ich glaube, das war total, total angenehme Erfrischung einfach damals, die mit diesem Britpop einherging. So eine Lebensfreude und so eine Hoffnung und irgendwie Lust zu haben auf das Leben. Das war echt so ein Gegensatz zu dem, was wir so von Nirvana und so kannten.
1: Ja, obwohl, das stimmt. Und Oasis definieren ja diesen Gegensatz auch ein bisschen dadurch, dass sie halt selbst sagen, sie sind so Working Class und eigentlich ist das Leben nicht gut und das Leben ist hart, aber trotzdem haben sie einfach Bock darauf, so zu sein, wie sie sind. Ja. Was mega, mega ansprechend ist für viele. Was auch teilweise andere Britpop-Bands versucht haben zu kopieren, da kommen wir später noch zu, aber was selten so ja irgendwie authentisch gelungen ist wie bei Oasis. Definitely Maybe, richtig großartiges Album. Es fing schon an, Emily, da hast du wieder einen Song mitgebracht, nämlich mit einer richtig großen, guten Single.
0: Genau, Supersonic. Ich würde sagen, das ist auch eins meiner Lieblings-Oasis-Songs. Und der wurde tatsächlich in weniger als einer Stunde geschrieben.
2: Ja.
0: Das ist schon... eine Leistung, würde ich sagen.
1: Das ist wirklich eine Leistung. Ja. Vor allem, wenn man überlegt, ist ja kein an für sich simpler Song.
0: Nee.
1: Ist ja wirklich eine komplexe, durchdachte Sache. Ich bin ein großer Fan vom Debütalbum, vom Follow-up, da reden wir gleich ein bisschen kurz noch drüber. Auch noch großer Fan. Danach ist aber so die Oasis-Geschichte so ein bisschen Licht und Schatten. Aber Oasis ist so neben einer anderen Band, die gleich auch noch kommt, so die definierende Britpop-Band. Das heißt, die wird uns heute in der Sendung noch ein bisschen begleiten. Jetzt hören wir aber den allerersten Oasis-Song vom allerersten Oasis-Album, und zwar Supersonic.

0: Genau, das ist Supersonic von Oasis aus ihrem Debütalbum Death the Maybe. Heute dreht sich in der Musikhalde hier alles um die wunderbare Welt des Britpops. Eine der wesentlichen Bands habt ihr gerade gehört. Die andere lässt natürlich nicht auf sich warten. Es ist natürlich, will man sagen, Blur mit dem wunderbaren Album, das wir diesmal mitgebracht haben, Parklife. Im Gegensatz zum Oasis-Debüt ist Parklife auch 1994 erschienen. Das ist nicht der Gegensatz, aber es ist schon das dritte Blur-Album.
1: Ja, und man muss einfach mal sagen, also es ist natürlich da am Ende das Blur-Album, über das man sprechen muss, wenn man über Britpop spricht. Ja. Keine Frage. Was ich bei dem Album so spannend finde, ist, dass es einerseits so wahnsinnig vielfältig ist. Also es gibt da ja wirklich Einflüsse aus allem so mit drin. Also punkige, es gibt ein bisschen New Wave, es gibt ein bisschen Shoegaze-Einflüsse, 60er-Jahre-Rock ist auch irgendwie ein bisschen drin. Synthies bei Blur ja sowieso immer irgendwie mit dabei. Und ich finde auch total spannend, bei diesem Album sich die Texte anzugucken. Also ja, dieses Kokettieren mit dem Britischen und sich nicht ganz selbst so ganz ernst zu nehmen, auch wenn der Name Brit ja schon im Namen Britpop irgendwie steckt, nicht irgendwie sich anzuschmiegen an die britische Kultur, sondern irgendwie das Gegenteil zu tun, sich so ein bisschen abzufacken über alles Mögliche, was Monarchie, die ganze Spießigkeit, aber auch gleichzeitig diese Working Class mit sich bringen, das finde ich an dem Album so total toll.
0: Ja, auf jeden Fall. Das haben Blur natürlich auf dem Album davor, Modern Life is Rubbish, auch ein absolut großartig britischer Titel allein, haben das ja auch schon probiert, haben das auch zum guten Teil geschafft, aber in Parklife haben das wirklich auf die Spitze getrieben, also da ist irgendwie jeder Song, der trifft da wirklich ins Schwarze. Was ein bisschen auch das Problem von Blur war, denn nachdem Parklife so eingeschlagen ist, haben sie halt versucht, das immer und immer wieder die Formel zu kopieren und sind halt qualitativ nie wieder da dran gekommen, leider. Ja. Aber Parklife, wirklich, ich habe schon gesagt, ein großartiges Album, was für mich sehr wichtig ist, war lange eins meiner Top 3 Lieblingsalben. Es ist immer noch ganz vorne mit dabei, so ist es nicht. Es ist auch wirklich dieser Stilmix. Also ich bin halt auch empfänglich für doch melancholischere Songs. Und während du die bei Oasis nicht hast, zum Anfang zumindest nicht, hast du die halt bei Parklife auf jeden Fall drauf. Also This Is A Low, der quasi Closer, ist einer der melancholischsten, aber auch einer der schönsten Britpop-Nummern überhaupt, finde ich. Und man kann es gar nicht genug erwähnen, was für ein großartiges Album das ist. Parklife selbst, der Song, da müssen wir auch mal drüber reden, denn der mischt eigentlich alles, worüber wir gesprochen haben, wunderbar zusammen. Du hast dann diesen Cockney-Akzent die ganze Zeit.
1: Ja. Der auch von diesem Phil Daniels kommt, muss man sagen. Genau. Also ich glaube, die Story ist, Damon Albarn mochte sich selbst irgendwie nicht so richtig von seinem Gesang her auf dem Song, hat sich dann diesen Schauspieler dazu geholt, der dann auch in den Jahren, also manchmal ist es ja so, man holt sich dann für so einen Song für die Lyrics jemanden dazu, aber dieser Phil Daniels ist dann jahrelang irgendwie mit denen auch auf Tour gegangen für diesen einen Song. Das war echt witzig. Dann plötzlich stürmte der dann immer wieder für den Song auf die Bühne. Und also wie du schon sagst, also ich finde, die Hook hat immer so ein bisschen was leicht Beatles-iges an sich. Ja, ja. Dieses Singende von ihm, was man aber auch schon wieder so nicht so ganz ernst nehmen kann, ob es jetzt Ironie ist oder nicht, weiß man immer nicht so genau. Und eigentlich ist es ja alles auch spoken word-lastig in den Strophen. Also es ist eigentlich das, das Album, an dem man, glaube ich, am besten zeigen kann, was der Unterschied zwischen Oasis und Blur am Ende war, nämlich diese Experimentierfreude auf Seiten von Blur, die Oasis halt nicht so sehr hatte.
0: Das stimmt, später haben sie es ein bisschen bekommen, aber da war es auch dann leider, waren es nicht ganz die richtigen Experimente, sage ich mal, aber da kommen wir später noch zu. Parklife, der Song großartig, das Album großartig, hier ist er für uns in voller Länge.

kommt mehr von Blur, eine der anderen beiden sehr, sehr großen Britpop-Bands. Um Britpop dreht sich hier alles gerade. Wir hatten Oasis, wir hatten Blur und Leute, die so ein bisschen die Musikgeschichte kennen, wissen, da ist etwas am Kochen. Denn die Geschichte geht natürlich noch weiter. 1994 hat auch Oasis ihr Debütalbum rausgebracht. 1995, das muss man sich auch mal vorstellen, ein Jahr später kam direkt das nächste Album. Und es ist wirklich so das wahrscheinlich noch stärkere Album, nämlich What's the Story Morning Glory. Wenn ihr, behaupte ich jetzt mal, Oasis-Songs kennt und sonst euch nicht so tief mit Britpop beschäftigt habt, da sind die Songs drauf, die ihr kennt. Also da ist dann sowas halt drauf wie Wonderwall, da ist sowas drauf wie Don't Look Back in Anger. Ich habe mir mal ein bisschen was zusammengestellt, was so die wesentlichsten Sachen sind.

0: schon wirklich irgendwie krass, wie schnell hintereinander diese beiden richtig, richtig starken, richtig gut durchdachten, gut gemachten Alben kamen.
1: Ja.
0: Also 94, 95, das ist die Zeit, um in Großbritannien Musik gehört zu haben, glaube ich.
2: Ich fürchte auch.
0: Aber Blur war natürlich auch noch auf der Szene und man hat sich dann ein Battle of Britpop geliefert, wer denn die bedeutendste Britpop-Band ist. Denn was passiert ist, beide Bands haben am selben Tag einmal, generell waren halt beide, hatten den Anspruch, die beste Britpop-Band zu sein. Und das, der Höhepunkt war, dass beide Bands am selben Tag eine Single rausgebracht haben. Oasis kam mit der Single Roll With It

0: Und Blur kam mit dem Album The Great Escape und der Single Country House. 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Hier auch wieder sehr archetypische Songs von Oasis und Blur. Oasis mit diesem ja irgendwie ziemlich harten Rocksong, der nicht viel aussagt, aber dafür gut nach vorne geht. Blur dann mit dem eher durchdachten Song, der sich irgendwie über die Mittel- bzw. Oberschicht lustig macht. Der Kampf ging dann letztendlich so aus, dass Blur mit Country House auf die 1 kam, Oasis mit Roses auf die 2. Man muss sagen, es heißt generell, Blur hat die Schlacht gewonnen, aber den Krieg verloren, denn während The Great Escape das erste Blur-Album war, das so ein bisschen, ja, nicht so gut wie der Vorgänger war, war das andere halt What's a Story, Morning Glory, das definitive Oasis-Album. Was man aber jetzt erstmal so wie so ein, ja, quasi Verkaufszahlenkampf wie bei den Beatles und Rolling Stones sehen kann, war aber noch viel mehr, nämlich die konnten sich persönlich auch gar nicht leiden, Lenny.
1: Ja, genau, also man muss diesen Streit jetzt auch nicht nochmal von vorne durcherzählen. Jeder weiß quasi, dass es zwischen diesen beiden Bands, sagen wir mal so, geknistert hat im negativen Sinne. Aber es gab natürlich so ein paar Dinge, in denen sich das so total manifestiert hat. Du hast es gerade erzählt, dieser Chart-Battle, den man ja fast eigentlich heute nur noch so aus Hip-Hop kennt. Wer verkauft mehr Alben? Den gab es damals schon im Britpop, aber auch bei den Brit Awards, die ja damals echt noch deutlich wichtiger waren als heute, gab es da diverse Scharmützelchen zwischen den beiden. Ich glaube, das eine Jahr hat Blur alles abgeräumt in Anwesenheit von Oasis, im anderen Jahr war es dann andersrum und ja, es gibt da diese legendäre Dankesrede von Oasis in dem Jahr, wo sie eben abgeräumt haben und dann aber auch noch sich nicht nehmen lassen wollten, vor den Mikros, vor versammelter Mannschaft, irgendwie den Song, den wir gerade gehört haben, Park Life, nochmal irgendwie umgedichteter Form vorzutragen und sich dann irgendwie noch in Volltrunkenheit nochmal über die Kontrahenten lustig zu machen. Also da gibt es schon diverse kleine Scharmützel, die man jetzt alle aufzählen könnte. Ich glaube, an dieser kleinen Sache ist man da ganz gut. Hat man das ganz gut erzählt.
0: Ja, auf jeden Fall. Was wir dabei aber nicht vergessen dürften, Britpop waren nicht nur zwei Bands, die sich gegenseitig nicht leiden konnten. Es gab durchaus mehr wichtige Bands auch und über die dritte wollen wir jetzt mal reden, nämlich The Verve. Emily, das ist wieder etwas, was du dir gewünscht hast.
2: Ja, genau. Also wir haben da einmal das Album Urban Hymns aus dem Jahr 1997 und das ist tatsächlich eines der erfolgreichsten und am schnell verkauftesten Alben der britischen Musikgeschichte. Und ich habe da auch mal einen kleinen Funfact mitgebracht, nämlich hatten sich The Verve eigentlich 1995 schon aufgelöst nach Streitigkeiten. 1996 hat Richard Ashcroft die Band jedoch dann wieder zurück ins Leben gerufen.
0: Genau, und wenn ihr übrigens mal ein ganz anderes Verve-Album hören wollt, dann hört euch auf jeden Fall das Debüt an, denn das ist ein richtig gutes Shoegaze-Album, aber da ist von dem klassischen Britpop noch nicht sehr viel zu hören. Solo-Album soll es ursprünglich werden. Ja. Es ist ein Bandalbum geworden. 10 Millionen verkaufte Platten. Muss man ja auch mal vorstellen. Heute unvorstellbar natürlich.
2: Ja, ist echt
0: aber
2: Wahnsinn.
0: So oben auf dem Hype war das natürlich, will man behaupten, die definitive Leistung immer noch, auch wenn Plattenverkäufe sehr viel höher waren. Du hast auch einen Song mitgebracht und ich habe ihn gesehen. Ich war so, warum den Song und nicht den offensichtlichen anderen, über den wir heute auch noch sprechen werden, aber was verbindest du mit dem Song speziell?
2: Ja, ich wollte nicht den offensichtlichen anderen nehmen, weil ich dachte, das wäre irgendwie langweilig, ne? Und ich habe tatsächlich letztes Jahr Richard Ashcroft als Vorband bei Oasis gesehen und ich fand den Song einfach super live, deswegen habe ich den mitgebracht.
0: Dann hören wir uns jetzt so einfach mal Sonnet an vom The Verve-Album Urban Hymns.

0: Ja, das war Sonnet von The Verve. Und wir machen jetzt hier auch schon ruckzuck weiter mit dem nächsten Album, nämlich das Self-Titled-Album von Suede, das im Jahr 1993 erschienen ist. Und das gilt so ein bisschen als Antwort auf den zu der Zeit dominierenden US-Grunge. Und Suede war aber anders als zum Beispiel der bodenständige Sound von Oasis, so ein bisschen düsterer und theatralischer, würde ich sagen. Und ging auch so ein bisschen schon in die Glam-Rock-Richtung.
1: Ja, total. Ich muss auch sagen, ich habe immer bei Suede das Gefühl gehabt, dass die so einfach in den Britpop reingestoßen wurden, weil die halt so Mitte der 90er ungefähr irgendwie britpoppige Rockmusik gemacht haben. Mhm. Sie selbst haben sich, glaube ich, gar nicht so sehr dazu gehörig gefühlt. Und eben diese Glamrock-Einfluss, die sorgen halt sehr dafür. Obwohl ich da sagen muss, natürlich haben auch Oasis die gehabt. Also wenn man sich mal den Song Cigarettes and Alcohol auf dem Debütalbum anguckt, die klauen einfach die ganze Zeit einen T-Rex-Riff. Dabei, das ist offensichtlicher, ja, kann man nicht irgendwie im Glam drin hängen.
2: Es wurde sowieso voll viel geklaut, auch in dieser ganzen Britpop-Schiene. Mhm. Auch, weiß ich nicht, Get It On von T-Rex, glaube ich, drin.
1: Das ist ja der Cigarettes and Alcohol.
2: Achso, den meinst du, ja.
1: Genau.
2: Ja.
1: Aber zurück zu Suede jetzt mal. Das Debütalbum, eins meiner auch absoluten Favoriten. Was die Band angeht, das ist auch so das Ding, die meisten Britpop-Bands haben dann doch in ihrer Frühphase die besseren Alben gemacht. Suede machen inzwischen immer noch, das heißt, die machen wieder Musik, die haben sich zwischendurch mal aufgelöst. Die Alben sind wirklich gut noch, das muss ich sagen. Also es gibt kein schlechtes Suede-Album, aber es gibt halt keins, das ansatzweise so gut ist wie das Debüt.
2: Ja, das ist so ein bisschen bitter, wenn so zwei Leuchttürme in so einer Bewegung oder Musik, ja, Richtung gibt, dann bleibt es natürlich in diesen klassischen Playlists oft bei den Klassikern auch. Mhm. Und ja, aber du sagst es schon, es gibt schon eine andere Farbe auch nochmal rein, als das, was wir bisher gehört haben.
1: Ja, das auf jeden Fall. Und das zeigt auch für mich irgendwie natürlich, dass das Britpop eigentlich viel mehr ist, also was man erstmal auf den ersten Blick so denkt, ach ja, Oasis, die irgendwie so vor sich hinschrammeln oder vielleicht noch denkt, ja, Blur, die immer irgendwie ironisch, aber irgendwie auch ein bisschen besserwisserisch unterwegs sind. Aber Suede ist so für mich mit einer der in der Beziehung interessantesten Bands, weil die halt wirklich sehr viel, ja, ausgereiftere irgendwo Musik gemacht haben. Das ist nicht ganz das richtige Wort, aber auf jeden Fall sehr viel durchdachtere Sachen. Also die sind wirklich, die wollten halt immer irgendwas Besonderes gefühlt machen und haben es auch wirklich durchgezogen, während andere Bands dann sehr schnell eine Formel gefunden haben und die halt immer beibehalten haben und vielleicht minimal angepasst haben. Aber hast natürlich auch einen Song mitgebracht.
0: Ja, genau. Animal Nitrate. Hier auch wieder liebe Grüße an meine Eltern an der Stelle. Der Einfluss kam auch wieder von den beiden. Und ja, ich würde sagen,
1: hören wir rein.

0: Ja, wir manövrieren uns hier weiterhin durchs England der 90er Jahre so ein bisschen in der Musikhalde zum Thema Britpop heute. Wir haben Suede gehört und eine Sache zu der Band ist auch noch interessant. Lustigerweise haben die sich so sehr aneinander abgerieben, dass sie sich innerhalb dieser Band unter den unterschiedlichen Musikern total gegenseitig motiviert haben, irgendwie immer zu Höchstleistungen aufzureifen, auch auf den Konzerten. Das haben sie mal erzählt, fand ich noch irgendwie einen spannenden Hinweis. Wir haben jetzt gerade schon bei Blur und Oasis ja immer so ein bisschen über die Gesellschaft gesprochen, in denen die beiden Bands quasi ihre Schaffenszeit hatten, die britische Gesellschaft, und um die geht's jetzt eigentlich auch nochmal beim nächsten Album, was wir hier
1: in der Musik haben. Die geht's auf jeden Fall, mehr geht fast gar nicht. Also das Album allein heißt Different Class und der große Song vom Album heißt Common People. Es ist wirklich fast schon Klischee. Ich finde es fast schon irgendwie.
0: Allein der Titel, ne?
1: Ja, ja, ja. Es ist, man hat gemerkt irgendwie, dass Leute mit sowas wie Parklife gut ankommen und war so, oh, das aber auf 100% wirklich. Pulp, die Band, ist so die letzte wirklich große Britpop-Band, die noch in der Reihe fehlt. Different Class, großartiges Album, wirklich. Spätere Pulp Album ist auch noch immer richtig gut. Das ist halt auch so ein, da ist so ein Pulp so ein bisschen der Outlier. Also die hatten wirklich angefangen, gute Musik zu machen und machen immer noch sehr, sehr wirklich großartige Alben. Different Class, aber trotzdem natürlich das absolute Top-Album. Auch allein, wie es irgendwie schon aufgebaut ist, was da alles drin ist, was man so für Instrumente alles hat. Pulp, die einzige Britpop-Band, die ich zumindest kenne, die eine fest angestellte Violinistin dabei haben.
0: Wahnsinn,
1: das,
0: ne?
1: Muss man sich auch irgendwie mal irgendwo einen Violinisten besser gesagt, und eine Keyboarderin noch, die wirklich dann zusammen quasi den ganzen Sound tragen. Großartige Band. Emily, du hast auch natürlich eine Verbindung zu Pulp.
2: Ja, genau. Also Pulp, wie du schon gesagt hast, ist der Sound so ein bisschen anders eben. Bisschen weniger gitarrenlastig und ein bisschen mehr Keyboard, Synthesizer und so ein bisschen mehr Disco-Sound. Und ich finde das Album einfach super. Deswegen habe ich es mitgebracht. Und Pulp ist halt eben einfach eine sehr wichtige Britpop-Band. Und wir hören jetzt Common People von Pulp.

0: Ja, Pulp, was Songwriting angeht, das ist wirklich eine andere Klasse. wir reden heute in der Musikhalde die ganze Zeit, es hat ein bisschen gedauert bei euch, aber okay. Wir reden in der Musikhalde heute die ganze Zeit über Britpop, und wer sich bisher gefragt hat, hey, Britpop und die Band sind alle nur Englisch, was ist denn mit den anderen Teilen von Großbritannien? Der kann jetzt ein bisschen aufatmen. Die nächste Band, Travis, die kommt tatsächlich aus Schottland.
1: Ja, aber schon eine Ausnahme, ne?
0: Schon eine Ausnahme. Schon, ich wüsste nicht, welche Britpop-Bands aus Wales oder Nordirland
1: Northern kommen. Ireland.
0: Ja, gibt bestimmt welche, aber groß geworden sind die leider nicht. Travis hätte meiner Meinung nach größer werden können, als sie geworden sind. Wir reden mal über das Album The Man Who aus dem Jahr 1999. Wer vielleicht so ein bisschen so die Zeiten im Kopf hat, merkt, das ist im Vergleich zu dem, was wir bisher hatten, recht spät. Also da ist Britpop schon wirklich auf dem ja langsamen absteigenden Ast. Travis war ein bisschen late to the party, und ich muss auch sagen, das größere Problem was von Travis ist an der Stelle eine andere britische Band, nämlich Coldplay.
1: Ja, das stimmt. Also Travis war ja eh so ein bisschen das Bindeglied in die 2000er, würde ich jetzt mal sagen. Also in diese Ära von, wie du sagst, Coldplay, aber auch sowas wie Keane kam ja dann noch.
0: Ja, stimmt.
1: Und gerade dieses etwas Seichtere, ne, wurde dann aufgenommen. Und wie du gerade sagtest, vielleicht hätten sie mehr Erfolg gehabt, wenn Coldplay nicht gewesen wäre.
0: Ja, das ist auf jeden Fall, glaube ich, mal so, weil 1999 The Man Who, 2000 dann Parachutes von Coldplay, was eigentlich den Travis Sound total kopiert. Und an der Stelle versucht Travis da halt immer irgendwie dran zu kommen, aber kriegen es irgendwie nicht hin, und man merkt es den Alben auch an, dass sie ja versuchen, irgendwie eine Aufholjagd zu starten, die sie nicht gewinnen können. Coldplay an der Stelle 2002 dann mit Rush of Blood to the Head, das wahrscheinlich beste Album von denen gemacht. Dann war halt wirklich klar, das wird hier nichts mehr. Aber 1999 dann noch mit The Man Who hat Travis ein noch wirklich gutes Album gemacht, was so ein paar absolute Highlights hat, und natürlich auch den einen Travis-Song, den jeder kennt, würde ich behaupten, oder die allermeisten Leute kennen, würde ich behaupten. Emily, den hast du mitgebracht.
2: Genau, Why Does It Always Rain On Me? Eben sehr seicht, aber ich finde, es ist trotzdem ein super schöner Song, deswegen habe ich ihn mitgebracht. Und ja, ich würde sagen, wir hören rein, ne?
0: Ja, das tun wir. Why Does It Always Rain On Me? Die Antwort meistens für einen Britpop, weil ihr in Großbritannien lebt.

0: Ihr hört Travis in der Musikhalle mit Why Does It Always Rain On Me. Es geht um Britpop. Wenn wir jetzt bei Travis waren, dann könnte man fast schon sagen, das war schon ein bisschen Post-Britpop und damit kommen wir jetzt zu so einer harten Zeit.
1: Ja, ja.
0: Für alle Freunde von Blur, Oasis sagen, ja. Und The Verve.
1: Ja, das auf jeden Fall, denn so um 1997, 98 rum war Britpop dann in einer Krise. Man könnte meinen, dieser Battle of Britpop hat da doch Spuren hinterlassen, ja. Weil wenn alle so wahnsinnig auf diese beiden Alben waren und das waren sie halt wirklich zu der Zeit, dann können die nachfolgenden Alben nur floppen. Da hat Oasis, damit fangen wir mal an, die haben damit ordentlich vorgelegt, was das angeht, denn sie meinten nämlich auch, da noch Morning Glory irgendwie überbieten zu müssen. Und das Ergebnis war, wie Noel Gallagher sagt, ein Cocaine-Fueled Excess. Also angeblich, laut Noel Gallaghers Eigenaussage, waren alle Mitglieder komplett zugekokst, inklusive den Leuten, die das Ganze produziert haben. Die Folge war ein ewig langes Album, was allein für sich nicht schlimm ist, aber die Songs sind halt auch ewig lang, sind dabei nicht wirklich gut, aber dafür sehr überladen und vor allem unendlich laut gemixt. Also ich habe mir hier mal ein Beispiel mitgebracht, das alles gut zusammenfasst, nämlich der Song Magic Pie. Ja, ihr hört schon, das war dann doch ein bisschen lauter als so, was wir sonst haben. Der Song, wenn man ihn durch so ein Programm durchjagt, der ist dauernd im roten Bereich.
2: In den Ohren war er auch gerade sehr laut.
0: Aber sollte das so, ist die Frage?
1: Ich weiß nicht, ob das so sollte, aber es ist so geworden, weil laut ist halt auch immer besser, gerade bei so einer Band, die mit sehr vielen Gitarren arbeitet.
0: Wobei Stand By Me sticht da so ein bisschen raus.
1: Ja, Stand By Me sticht ein bisschen raus und Don't Go Away sticht irgendwie auch raus. Aber das sind halt auch zwei vergleichsweise kurze Songs. Okay, Stand By Me ist auch über 5 Minuten lang, aber bei einem Song, der irgendwie 9,5 Minuten All Around the World singt, ist das dann schon nochmal vertretbar. Das Album kam wirklich nicht gut an. Zuerst wurde es von der Kritik sehr gelobt, weil man hatte so ein bisschen mit Morning Glory war man so ein bisschen zu kritisch und wurde dann dafür zu Recht auch kritisiert und das hat man ein bisschen überkorrigiert. Aber Fun Fact zu dem Album, es ist das am meisten zurückgegebene Album in der britischen Geschichte.
0: Wow. Umgetauscht oder wie?
1: Umgetauscht und für Geld wieder zurück. Ja. Also das ist wirklich kein gutes Album. Ja. Blur war selbst in der Krise. Hatten das Self-Title-Album rausgebracht, was eigentlich an und für sich ein gutes Album irgendwo ist, aber sie haben halt immer noch versucht, den Parklife-Sound zu kopieren oder die Parklife-Thematiken wiederzufinden. Der eine Song, der so ein bisschen raussticht, ist der Song 2, was paradoxerweise der bekannteste Blur-Song ist. Das ist nämlich genau der hier. 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

0: Das, der Rest vom Album klingt aber nicht so. Es ist schon so, dass Blur in einer kleinen Mini-Krise war, die eigentlich erst dadurch überwunden wurde, da kommen wir später noch zu, dass Dame Albarn, der Frontmann von Blur, ein neues Bandprojekt ins Leben gerufen hat, was aber auch so in seiner Relevanz Blur ein bisschen abgelöst hat. Wir sind hier mitten in der Krise drin. Es gibt eigentlich kaum noch wirklich hörbare Britpop-Sachen. Die späteren Oasis-Alben, da möchte ich auch nochmal kurz drauf eingehen, die sind auch alle eigentlich nicht so ganz gut, zumindest bis 2002 nicht. Davor gibt es so ein paar Highlights in den Songs, also Gas Panic zum Beispiel ist ein, finde ich, großartiger Song auf dem Standing on the Shoulder of Giants Album. 2002 ändert sich das dann wieder und dann kommen wir zu dem ersten wirklich guten Oasis-Album, würde ich behaupten, seit Morning Glory. Oder wie seht ihr das?
1: Ja, ich würde auf jeden Fall mitgehen. Also deswegen habe ich auch einen Song von dem Album mitgebracht.
0: Genau, da reden wir gleich noch ein bisschen drüber, warum du ja den mitgebracht hast. Heathen Chemistry, Lenny.
2: Ja.
0: Ist auch ein Favorit von dir, habe ich gehört.
2: Ist total, also jetzt, du hast gerade gesagt, ne, da, das war so ein bisschen wieder der Auftakt zu besserer Oasis-Musik. Ich wollte auch nochmal sagen, das Album Dig Out Your Soul, da hören wir, glaube ich, heute nichts mehr draus. Kam ja dann auch noch, finde ich auch, reiht sich da so ein bisschen ein.
0: Ja,
2: da ging's, sind echt schöne Sachen drauf, die werden manchmal so ein bisschen vergessen. Ja, aber total. Und der Song, den du jetzt auch mitgebracht hast und der für mich so ein bisschen symptomatisch für dieses Album steht, Little by Little, ist so ein bisschen, dass man sich, glaube ich, wieder so ein bisschen zurückbesinnt auf das, was man mal gemacht hat. Also, dass man sich auch nicht mehr, dass man vielleicht, also, ich will jetzt nicht sagen, erwachsen geworden ist, aber dass man so ein bisschen diesen Blur-Streit zum Beispiel mal sein lässt und mal sagt, okay, was sind wir eigentlich als Oasis? Und auch diese beiden Brüder haben sich, glaube ich, in diesem Album wieder so ein bisschen mehr zu sich besonnen und man erkennt den Noel raus, wie man ihn mochte, ja, und man kennt den, das, was Liam irgendwie gegeben hat, so ein bisschen
0: Liam
2: raus.
0: Liam auch mit Songbird zum ersten Mal als Songwriter in Erscheinung getreten, das auch mal, ist ein ganz kurzer Song, es gibt auch wenig von Liam Gallagher geschriebene Songs.
2: Ja, genau, das haben wir noch gar nicht gesagt.
0: Er meinte selbst irgendwie so, er hat Songbird geschrieben, 2-Minuten-Track und dann musste er erstmal Pause machen, das war ihm schon zu anstrengend.
2: Ja.
0: Aber das will ich noch erwähnt haben. Ich glaube, mit einer der Gründe, warum Heathen Chemistry so ein dann doch irgendwie wieder gefeiertes Album ist, ist das Ausscheiden der englischen Nationalmannschaft bei der WM 2002. Denn genau zeitgleich erschien ein Song vom Album, ist wahrscheinlich vielleicht sogar der bekannteste Song,
1: ja,
0: und der diente so ein bisschen zu so einer kollektiven nationalen Trauerbewältigung, und zwar das wunderschöne Stop Crying Your Heart Out.

0: Ja, Stop Crying Your Heart Out ist für mich so ein Song, an dem man mal erkennen kann, was auch Noel, also die Songs, die Noel gesungen hat, so toll macht. Und diese Melancholie, ich finde, das ist das, was Liam manchmal so ein bisschen abgeht.
1: Ja, das stimmt auf jeden Fall. Es ist aber auch ein Song, der jetzt nicht so wirklich symptomatisch für das Album ist. Das muss ich an der Stelle auch sagen, oder?
0: Ja.
1: Ich glaube, die anderen Songs mit dem Album, die gehen schon dann mehr nach vorne, sind weniger melancholisch.
0: Das stimmt schon, aber ich glaube, Noel hat auf keinem Oasis-Album so viele Songs gesungen wie auf dem.
1: Das stimmt, glaube ich.
0: Also ich glaube, da sind bestimmt 5 Stück von Noel gesungen. Vielleicht vertue ich mich jetzt auch, aber...
1: Der Song, den du mitgebracht hast, Emily, der ist ja auch eine Noel-Nummer.
2: Ja, genau.
1: Du hast einen Song mitgebracht, Little by Little. Warum hast du ausgerechnet den mitgenommen?
2: Ja, ich habe es ja eben schon ein bisschen angeteasert. Ich war letztes Jahr nämlich auf dem Oasis-Konzert und ich würde sagen, der Song ist so ein bisschen Fan-Favorite geworden auf der Reunion-Tour. Und es war einfach Wahnsinn, als dann das ganze Stadion den Song einfach mitgegrölt hat. Da muss ich auf jeden Fall jetzt immer wieder dran zurückdenken, wenn ich den Song höre. Deswegen habe ich ihn mitgebracht.
1: Ja, dann wirst du hoffentlich jetzt direkt daran zurückdenken, denn hier ist er für euch, Little by Little von Oasis aus dem Album Heathen Chemistry.

0: Das war Little by Little von Oasis hier in der Musikhalde. Und wir schauen uns jetzt so ein bisschen an, wie es danach weiterging. Ja, Moritz, erzähl uns doch mal, was danach so kam.
1: Ja, wir hatten ja gerade schon mal ein bisschen drüber gesprochen, dass der Britpop, um den es heute sowieso geht, sich ein bisschen nach den großen Hits Mitte der 90er in einem Niedergang befand. Was folgte, war ja eine generelle irgendwie Umstellung der britischen Musikszene. Also generell, es wurde poppiger, dann hatte man dann sowas wie die Sugababes dabei.

Aber viel interessanter für unseren Teil ist, was sich in der Rockmusik getan hat. Denn Lenny, du hast ja am Anfang gesagt, so Britpop war so die erste Mal, dass man Gitarrenmusik aus UK wieder cool fand. Was so Mitte der 2000er passierte, es gab ein neues Genre, das die coole Gitarrenmusik war. Nämlich hatte der Postpunk ein ziemliches Revival. Da waren dann so Bands dabei wie...

0: Was auch noch interessant war, so die großen Bands der, sag ich mal, Britpop frühen Bewegung, also vor allem Blur und Oasis, haben angefangen, Nebenprojekte zu gründen, die im Laufe der Zeit tatsächlich, würde ich behaupten, sogar größer wurden als, zumindest im Fall von Blur, der eigentlichen Band. Und zwar mit Blur fangen wir an. Das Nebenprojekt lautete Gorillaz, ein Projekt zwischen Damon Albarn, dem Frontmann von Blur, und Jamie Hewlett, einem Grafiker. Der hatte eine ganz wichtige Mission bei den Gorillaz, und zwar war er die Person, die die Band überhaupt erst ins Leben gerufen hat, denn das war so das Gimmick am Anfang, oder ist es immer noch irgendwo, aber die Gorillaz sind eine rein animierte Band. Das heißt natürlich, die Musik kommt dann von verschiedenen Musikern um Damon Albarn herum, aber die Band an für sich sind vier animierte Gestalten, behaupte ich mal, sind nicht immer, es gibt eine ewig lange Geschichte, es sind nicht immer Menschen, sondern auch mal unter anderem Roboter und Cyborgs. Ja. Mega interessante Geschichte, mega aus auch irgendwie einer medialen Perspektive eine mega interessante Band. 1999, da waren sie recht früh schon dabei, kam ihr erstes Album, nämlich das Self-Titled, raus. Viele von uns sind, weiß ich, große Gorillaz-Fans. Ich habe einen Blick auf das Debütalbum, da ist für mich, finde ich, noch recht viel Stückwerk dabei. Oder seht ihr das anders, Lenny?
1: Ja, also das stimmt schon. Demon Days und so, Plastic Beach natürlich, braucht man jetzt nicht drüber reden. Aber ich finde schon spannend, dass auch das erste Album sich mal anzugucken, weil es neben dieser, also erstmal muss man einfach mal sagen, es ist eine komplett neue Ästhetik, die da so reinknallt. Ja. Also wenn man zum Beispiel anguckt, was Damon Albarn sonst so oder Blur sonst so irgendwie mitgebracht hat, war es natürlich schon so eine typische Britpop-Ästhetik. Allein so, wie man sich gegeben hat, wie man sich gekleidet hat, das passte natürlich total in die Zeit. Und jetzt mit dem Gorillaz hat man sowas Artifizielleres geschaffen, was sich sowohl bei den Namen der Songs, wie wir es jetzt gleich sehen, aber auch irgendwie im Sound, man hat sich Leute dazugeholt, man hat eigentlich permanent in jedem Song so ein bisschen die Welt neu erfunden. Und ich fand, das ist so ein, das deutet sich auf diesem ersten Album schon an und wird dann später noch so ins Extrem überführt.
0: Ja, total. Was vor allem da sehr interessant ist für mich, ist, dass es einen deutlichen Hip-Hop-Schwerpunkt hat. Also es ist, will man fast behaupten, ein Hip-Hop-Album. Es ist nicht ganz das. Also es sind immer noch so teilweise so Punk-Gitarren und so da drin. Es ist ein unglaublich interessanter Mix aus verschiedenen Genres, der übrigens nochmal interessanter wird, wenn man auf das Album Laika Comes Home guckt, was so ein Companion-Piece dazu ist, was die ganze Zeit irgendwelche Dub-Remixe vom Gorillaz Self-Titled hat. Aber das Gorillaz Self-Titled, es ist auch ein bekanntes Album. Clint Eastwood ist ein Song, den ihr auf jeden Fall kennen werdet.
1: Ja.
0: Aber ich habe mal was anderes mitgebracht, dachte ich mir, nämlich einen Song, den wir noch gar nicht bei CT hatten und vielleicht bald mal als Erbstück haben. Eigentlich wird es, glaube ich, Zeit.
1: Ich würde auch behaupten, dass viele Leute den vom Titel her nicht kennen, aber wenn sie ihn hören, dann doch.
0: Das, ich glaube, der war auch in irgendeiner Nike-Werbung oder sowas drin. Also spätestens dann sollte man ihn irgendwie vielleicht kennen. Genau, wollte ich noch da zum Song was sagen?
1: Ist einfach ein gute Laune-Song, würde ich mal sagen. Ich würde mal behaupten, das ist ein Song, der dann irgendwie in den 2000ern auch irgendwie auf so Bravo-Hits und so drauf war. Also da.
0: Ohne es zu wissen, kann ich dir fast garantieren, dass er mindestens auf einer The Dome drauf war. Oder
1: The Dome, genau. Ja. Weil da, also vom Vibe
2: passt der
1: da
2: irgendwie auch drauf.
0: Ja, total. Band 2000 von den Gorillaz.

0: Das waren die Gorillas mit 9000, die ja inzwischen wahrscheinlich sogar wichtigere Damon Albarn Band als Blur. 2009 ist es dann endlich soweit passiert. Zwei sich streitende Brüder hatten sich genug gestritten. Oasis lösen sich auf. Und was macht man natürlich, wenn man ein der quasi Songwriter von Oasis ist? Man gründet direkt ein neues Projekt. Da sind wir gerade zeitlich gesehen bei den Nebenprojekten der großen Menschen. Ja. Noel Gallagher's High Flying Birds ist eine Band, Lenny, die auch du sehr zu schätzen weißt.
1: Ja, ich glaube, wenn man so eine Trotzreaktion oder wenn man es eine Trotzreaktion oder sowas nennen würde, dann läuft man immer Gefahr, dass man dem nicht gerecht wird. In dem Fall ist das tatsächlich so, weil ich finde, mit den High Flying Birds hat sich Noel Gallagher was richtig Tolles aufgebaut, was es ja bis heute irgendwie nach wie vor gibt. Und auch Liam hatte ja sein kleines eigenes Projekt mit VDI, was dann aber irgendwie auch bei so einem Projekt dann blieb. Die High Flying Birds sind eigentlich wirklich eine richtige Band geworden, ja, muss man einfach so sagen. Hatten mich total geprägt in der Phase so in der weiterführenden Schule, sage ich jetzt mal. So Songs wie If I Had a Gun, ja, die kennt man, die liefen damals dann auch irgendwie im Radio. Also Noel ist da total, glaube ich, drin aufgeblüht in der Phase, in der er ja natürlich auch den Kopf hätte in den Sand stecken können, aber ich fand das total toll, hab die auch damals live in Köln gesehen. Auch das, was jetzt vor ein paar Jahren erst noch kam, hat mich total, ja, berührt, weil ich finde, auf diesen High Flying Bird Sachen ist es so ein bisschen der Noel, der melancholische, der mit sich aber im Reinen ist und total schöne Geschichten erzählt. Und mir geht das richtig nahe bis heute. Und ich finde, den Song, den wir gleich hören, der ist dafür ein gutes Beispiel. Das ist wirklich einer der sehr neuen Songs, aber auch die aus der Anfangsphase dieses Projekts fand ich echt toll.
2: Ja, wie du schon gesagt hast, ich finde auch If I Had a Gun oder The Dying of the Light sind für mich super Songs, die ich auch einfach richtig toll finde. Und bei Noel hat das auf jeden Fall alles ein bisschen besser geklappt als bei Liam dann das Solo-Projekt. Bei ihm ist das ja dann doch alles eher immer so ein bisschen gefloppt.
0: Ja, aber vielleicht ist es ja auch genau einer der Gründe, warum sie sich dann irgendwann wieder berappelt haben, ja, und zueinander gefunden haben. Noel Gallagher, der bräuchte bestimmt kein Oasis mehr zu seiner Zeit. Da kann ja seine ganzen Songs halt, hat er ein neues Ventil für gefunden. Ja. Aber wo wir gerade dabei sind, mich würde mal so eure Einschätzung interessieren. Jetzt, wo ja Oasis ja sich wieder versöhnt haben, glaubt ihr, es kommt ein neues Oasis-Album irgendwann?
1: Also ich kann es mir irgendwie nicht vorstellen.
2: Nee.
1: Also das war natürlich das, was allen Oasis-Fans so als großer Wunsch ins Gesicht geschrieben stand, als erst die Tour angekündigt war. Und dann kam ja auch irgendwie nochmal so eine Neuauflage, glaube ich, oder was war das? Oder nochmal so ein Sampler oder sowas raus.
0: Ja, stimmt, da war irgendwas.
1: Im Rahmen der Tour, aber natürlich kein Album. Ich glaube nicht, dass sie es machen. Ich glaube nicht, weil zu einem Album gehört nochmal, glaube ich, mehr dazu, wenn man in so einen schöpferischen Prozess tritt, dass man, ich glaube, das birgt nochmal mehr Gefahren eines erneuten Streits, als auf eine Tour zu gehen, wo eigentlich alle wissen, was zu tun ist und wo man dann auch Songs spielt, wo alle wissen, die funktionieren.
2: Und vielleicht ist es auch manchmal vielleicht doch besser, es einfach dabei zu belassen. Nicht, also wenn es dann doch irgendwie wieder floppt oder es am Ende nicht so gut wird, ist dann auch immer ein bisschen schwierig, würde ich sagen.
0: Ja, das stimmt natürlich, aber ich denke mal, High Flying Birds wird es auf jeden Fall ein neues Album irgendwann geben, ja, weil Noel Gallagher wird ja nicht aufhören, einen Song zu schreiben.
1: Was soll er sonst mit dem machen?
2: Ja, der braucht ja auch irgendwo ein Ventil, wo er seine Emotionen rauslassen kann. Ne?
0: Ja. Aber Album Council Skies, was wir jetzt gerade irgendwo besprechen, richtig gutes Album,
1: richtig
0: auch
1: toll,
0: sowieso. Allein der Albumtitel ist aber auch ja wieder eine Rückbesinnung auf dieses Jahr, diesen Working Class Background. Und ich habe den Titelsong mitgebracht, ich hoffe, er gefällt euch. Der heißt logischerweise dementsprechend auch Council Skies und den hören wir jetzt in voller Länge. Lenny, du musst dich auf den Weg machen, habe ich gehört.
1: Ja, richtig.
0: Es war unglaublich schön, dich dabei zu
1: haben. Mir hat es richtig Spaß gemacht
0: mit euch auch. Folgen ohne dich, wir wussten gar nicht, was wir hier machen. Du bist auch beim nächsten Mal wieder herzlich zu eingeladen. Ich weiß noch nicht, was da kommen wird, aber irgendwas wird auf jeden Fall kommen. Bis dahin hören wir es Council Skies. Lenny, du kommst gut nach Hause.
1: Ja,
0: und
1: vielen Dank
0: euch. Wir hören jetzt hier weiter. 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

0: Ja, das war Council Skies von Noel Gallagher's High Flying Birds. Und ja, wir schauen jetzt nochmal ein bisschen weiter und schauen uns ein paar Bands an, die auch quasi später noch neue Projekte hatten und dann aber doch nochmal kürzlich neue Alben veröffentlicht haben. Zum Beispiel wäre da so eine Band Pulp, die nach 24-jähriger Pause dann nochmal das Album More rausgebracht haben. Und das haben sie ihrem verstorbenen Bassisten gewidmet.
1: Da hören wir doch direkt mal in den Song rein.

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1: Ja, ich bleibe bei meinem Statement, Pulp haben kein schlechtes Album gemacht. Auch das, auch More ist ein großartiges Album.
2: Finde ich auch. Ich habe das damals, weiß ich noch, auf einer Autofahrt irgendwie in der Nacht in einer Radiosendung gehört und dachte mir, wow, super Song.
1: Wir müssen aber jetzt mal über eine andere Band reden, die ein bisschen in den Hintergrund geraten ist, nämlich Blur, weil, naja, die Gorillas halt so eine riesen Nummer geworden sind. Blur habe ich irgendwann sehr aus dem Auge verloren. 13 ist nochmal ein, ja, ich will nicht behaupten Spätwerk, aber ein spät erschienenes, sehr gutes Album gewesen. Dann Magic Whip hat mich nicht so wirklich überzeugt. The Narcissist ist ein Song vom aktuellen Album, nämlich The Ballad of Darren. Auch da weiß ich jetzt nicht so ganz, ob das jetzt das beste Blur-Album aller Zeiten ist.
2: Wahrscheinlich nicht, aber ich muss sagen, ich fand die, also The Narcissist super, deswegen habe ich es auch mitgebracht und Damon Albarn blickt da auch so ein bisschen auf seine eigene Drogenvergangenheit zurück und schaut so ein bisschen auf den jugendlichen Egoismus und das fand ich auch ganz interessant, deswegen habe ich The Narcissist mitgebracht.
1: Interessant ist auf jeden Fall, wir hören uns ins aktuelle Blur-Album rein, The Narcissist aus dem Album The Ballad of Darren.

0: Ja, vielleicht ist The Ballad of Darren doch besser, als ich es in Erinnerung hatte. Der Song hat mir doch überraschend gut gefallen. Das war The Narcissist von Blur. Wir haben heute den ganzen Abend über Britpop geredet und so die ja wichtigsten, interessantesten, aber auch vielleicht die ja ein bisschen unterm Radar bleibendsten Bands. Worüber wir noch gar nicht geredet haben, ist, Emily, und da bin ich sicher, stimmen wir überein, der wahrscheinlich beste Britpop-Song überhaupt.
1: Wahrscheinlich, ja.
0: Ich habe es vorher schon ein bisschen angeteasert, als du das Album Hymns mitgebracht hast und dich geweigert hast, diesen Song zu spielen. Müssen wir natürlich nachholen, es gibt nur diesen einen Weg. Bittersweet Symphony. Ewig gehörter Song schon, irgendwie sehr früh kann ich mich daran erinnern,
1: gehört zu haben. Ja, ich auch auf jeden Fall.
0: Aber man muss auch sagen, ein Song, der für The Verve gar nicht mal erstmal so gut war. Denn was passiert ist, ist, dass der Verleger der Rolling Stones, der hat einfach mal The Verve verklagt, weil sie einen Song von den Rolling Stones, The Last Time, geklaut hätten. Und das macht erstmal gar keinen Sinn, weil die Songs ganz unterschiedlich klingen. Aber es gibt ein orchestrales Cover von The Last Time und das ist in Bittersweet Symphony gesampelt worden teilweise. Ja. Und das hat für den Rolling Stones Verleger schon dafür gesorgt, zu sagen, ja, nee, das ist eigentlich ein Rolling Stones Song. Und die Gerichte haben gesagt, ja, das ist ein Rolling Stones Song. alle Tantiemen gehen bitte an die Rolling Stones und nichts davon an The Verve.
1: Ja.
0: Schon einer der tragischsten Plagiatsfälle, wenn man es überhaupt Plagiatsfall nennen will, wie ich finde. Aber die Geschichte hat ein Happy End. Denn der Verleger ist gestorben
1: und Gott sei Dank.
0: Der Sohn des Verlegers, der hat sich dann gesagt, ja, komm, das war eigentlich eine dumme Entscheidung von meinem Vater. Hier sind die Rechte von Bittersweet Symphony von den Rolling Stones und hier The Verve, habt ihr die zurück. Ab jetzt dürft ihr mit dem Song tatsächlich Geld verdienen. Aber was ich auch noch sagen muss, natürlich Lenny hat mich auch fairerweise darauf angesprochen, das Musikvideo ist eigentlich doch ein sehr simples, oder?
1: Ja, würde ich auch sagen.
0: Also es ist einfach nur der Frontmann von The Verve, der durch die Gegend läuft. Da ist so nicht viel dabei, aber auch ein sehr prägendes Musikvideo. Und seitdem machen das irgendwie so dann doch recht viele Bands, die einfach durch die Straße laufen.
1: Simpel, aber iconic, würde ich sagen.
0: Auf jeden Fall, auf jeden Fall. Gilt eigentlich für den gesamten Song. Es ist wahrscheinlich wirklich die Britpop-Hymne schlechthin. Ja. Auch wenn sie nicht von Oasis oder Blur ist. Wer hätte das gedacht? Aber wir hören uns trotzdem in voller Länge an, wie er auf dem Album drauf ist. Hier ist für euch Bittersweet Symphony von The Verve. Emily, es hat mir sehr viel Spaß gemacht, dich heute dabei gehabt zu haben.
1: Ja, ich hatte auch eine sehr gute Zeit.
0: Ich hoffe, du bist bald wieder dabei in irgendeiner Form. Du bist jetzt erst im Ausland.
1: Ja, aber leider.
0: Die Telefonverbindungen im Studio existieren. Dann machen wir es einfach
1: dann
0: so.
1: Bin ich genau, nächstes Mal über Telefon dabei.
0: Ihr könnt also gespannt bleiben. Wir hören uns im Oktober wieder, Anfang Oktober. Ich weiß wie immer nicht, was der erste Mittwoch im Oktober ist, aber ihr habt auch einen Kalender zu Hause, also tragt euch einfach ein. Dann geht's um irgendwas. Und bis dahin, habt noch einen schönen Abend. Kommt gut nach Hause, wenn ihr es noch nicht seid. Grüße gehen raus an Lenny, falls ihr noch im Auto sitzt. Und mir bleibt nur Tschüss zu sagen. Auf Wiedersehen. Bis zum nächsten Mal. Macht's gut.

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